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2: Guten Tag, am Mikrofon begrüßt Sie Marika Antaschowa.
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2: Slowakei sieht die Zukunft der Kooperation mit China in Technologien. Regierungschef Fico hält an Ausnahme von der Schuldenbremse fest. Parlamentschef Raschi empfing Schweizer Botschafter Nelson. Die Slowakei will die Zusammenarbeit zwischen slowakischen und chinesischen Forschungseinrichtungen, Universitäten und Technologieunternehmen vertiefen. Sie ist daran interessiert, moderne, in China entwickelte Technologien so schnell wie möglich zu implementieren. Dies sagte der slowakische Staatspräsident Peter Pellegrini am Dienstag bei der Besichtigung des Technologiezentrums RobotMo in Peking. Weder das Kabinett noch die Kommunen sind verpflichtet, für das kommende Jahr ausgeglichene Haushalte aufzustellen, bekräftigte der slowakische Ministerpräsident Robert Fico am Dienstag. Er verweist dabei auf eine Ausnahme von den Sanktionen der Schuldenbremse, da die Ausgaben der Slowakei zur Erfüllung ihrer internationalen Verpflichtungen mehr als 3% des Bruttoinlandsprodukts ausmachen. Die Staatsverschuldung der Slowakei überschreitet seit längerer Zeit die höchsten Stufen der Schuldenbremse. Zu den strengsten Sanktionen dafür zählt die Verpflichtung der Regierung, für das folgende Jahr einen ausgeglichenen Haushalt vorzulegen. Das gilt auch für die Kommunen. Das Gesetz sieht jedoch mehrere Ausnahmen von den Sanktionen vor. Die Oppositionspartei PS wirft dem Kabinett vor, bewusst gegen das Verfassungsgesetz über die Haushaltsverantwortung zu verstoßen. Der Nationalratsvorsitzende Richard Raschi hat am Montag den schweizerischen Botschafter in der Slowakei Peter Nelson empfangen. Das Treffen fand anlässlich des Abschlusses seiner diplomatischen Mission in der Slowakei statt. Raschi bedankte sich bei Nelson für seinen persönlichen Beitrag zur Entwicklung der slowakisch-schweizerischen Beziehungen. Diese seien freundschaftlich, korrekt und von einer pragmatischen, für beide Seiten vorteilhaften Zusammenarbeit geprägt. Gleichzeitig verwies er auf das Potenzial einer Intensivierung der Kontakte zwischen den Parlamentsausschüssen.
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2: Seit dem heutigen Mittwoch verfügt die Slowakei bei der Europäischen Staatsanwaltschaft nur noch über eine kommissarische Vertreterin. Die Amtszeit des Staatsanwalts Juraj Nowotzki endete am Dienstag. Die Europäische Staatsanwaltschaft ermittelt und erhebt innerhalb der EU Anklagen in Fällen, die mit europäischen Geldern zusammenhängen. Sie befasst sich mit Betrugs- und Korruptionsfällen. Wie Susanna Petkova von der Nadácia za staume korupciu, Stiftung Stopp für Korruption, erklärte, wird die Slowakei das einzige Land ohne eigenen europäischen Staatsanwalt sein. Das Amt wird vorübergehend von der delegierten Staatsanwältin Renata Ondkovičová übernommen. Petkova sagte: Alle ihre Fälle müssen auf ihre Kollegen verteilt werden. Das betrifft beispielsweise auch die Ermittlungen zur Sanierung von Krankenhäusern im Rahmen des Wiederaufbauplans im Umfang von 200 Millionen Euro. Das ist für die Slowakei eine Schande. Laut einer schriftlichen Stellungnahme der Europäischen Staatsanwaltschaft treten heute Staatsanwälte aus Belgien, Frankreich, Malta und Tschechien ihr neues Mandat an. Slowenien und Bulgarien haben das Auswahlverfahren noch nicht abgeschlossen. Die Europäische Staatsanwaltschaft bedauert, dass das Auswahlverfahren in der Slowakei nicht rechtzeitig abgeschlossen wurde und sich die Ernennung des Nachfolgers von Juraj Nowotzki dadurch erheblich verzögert. Die Sprecherin der slowakischen Generalstaatsanwaltschaft Jana Tüköliová teilte mit, dass sich im März zwei Kandidaten am Auswahlverfahren beteiligt hätten, von denen jedoch keiner erfolgreich war. Der Generalstaatsanwalt schrieb daraufhin wiederholt ergänzende Auswahlverfahren aus, für die sich kein Bewerber meldete. Das sechste Auswahlverfahren ist derzeit erneut ausgeschrieben. Die Frist für die Einreichung der Bewerbungen endet am 1. September dieses Jahres, erklärte Tüköliová. Nach Informationen der Nadácia za staume korupciu könnte das Justizministerium die Art und Weise ändern, wie europäische Staatsanwälte ausgewählt werden. Die Sprecherin des Ministeriums Barbora Škulová sagte dazu: Das Justizministerium arbeitet aktiv mit der Generalstaatsanwaltschaft zusammen. In dieser Angelegenheit wurde ordnungsgemäß ein Auswahlverfahren ausgeschrieben. Eine mögliche Anpassung des derzeitigen Verfahrens betrachten wir ebenfalls als Gegenstand einer Diskussion mit der Generalstaatsanwaltschaft. Auch der Europäischen Kommission fiel auf, dass der Slowakei ein regulärer Vertreter bei der Europäischen Staatsanwaltschaft fehlt. Sprecher Antoine Lomba bestätigte gegenüber dem slowakischen Rundfunk, dass Kommissar McGrath in dieser Angelegenheit Anfang Mai einen Brief an den slowakischen Justizminister geschickt habe. Wie Lomba erklärte, prüft die EU-Kommission derzeit die Antwort der slowakischen Seite und erwägt weitere Schritte.
3: Guten Tag, liebe Hörerinnen und Hörer. Herzlich willkommen zum Magazin von Radio Slowakei International. Am Mischpult begrüßt Sie Nikita Hramitschow und am Mikrofon ist Juraj Pavlovic. In der heutigen Sendung widmen wir uns den Umweltaltlasten. Kein einfaches Thema, doch wir wünschen Ihnen dennoch ein angenehmes Zuhören.
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3: Die Slowakei hat sich in der Zeit nach dem Zweiten Weltkrieg rasch industrialisiert. Wo zuvor Äcker und Wiesen waren, entstanden plötzlich Fabriken. Die Schwerindustrie und die chemische Industrie hatten über Jahrzehnte politische Priorität. Über ihre negativen Folgen für die Umwelt wurde vor der Wende von 1989 kaum gesprochen bzw. durfte nicht offen gesprochen werden. Heute gelten deutlich strengere Vorschriften und Umweltstandards, nicht zuletzt auch durch die Mitgliedschaft der Slowakei in der Europäischen Union. Doch die Folgen früherer Jahrzehnte sind vielerorts bis heute spürbar. Verschiedene giftige Stoffe wurden in die Natur abgegeben oder unsachgemäß gelagert. Dafür zahlt das Land noch heute immer einen hohen Preis. Die Slowakei sei kein flächendeckend industriell verseuchtes Land, doch sie muss sich weiterhin mit mehreren schwerwiegenden Umweltaltlasten auseinandersetzen, seien es kontaminierte Böden, belastetes Grundwasser oder ehemalige Industriestandorte, deren Sanierung oft Jahre dauert und sehr teuer ist, sagt Lubomir Jurkovic von der Naturwissenschaftlichen Fakultät an der Comenius-Universität in Bratislava.
4: Wir haben viele lokale, punktuelle Verschmutzungsquellen, aber auch größere, flächenmäßig größere Belastungen, wie etwa das bekannte PCB-Lager im ostslowakischen Strašske. Wir sind aber sicher kein flächendeckend verseuchtes Land. Dennoch sind rund 2000 Standorte mit Umweltlasten registriert, von denen einige eine höhere Priorität haben.
3: Solche punktuellen Belastungen hängen meist mit früherer industrieller Tätigkeit oder mit alten Lagern für gefährliche Abfälle zusammen. Da es sich oft um Altlasten handelt, die bereits von Erde verdeckt sind, lassen sie sich nicht immer leicht aufspüren. Werden sie aber entdeckt, kann man sie einfacher beseitigen als die großflächigen Kontaminierungen. Das Umweltministerium hat in den letzten Jahren eine Bestandaufnahme dieser Altlasten durchgeführt. Daraus ist ein öffentliches Register entstanden. Lubomir Jurkovic zufolge lässt sich darin nun jede dokumentierte Verschmutzung sehr gut finden. Insgesamt sind dort rund 2000 Standorte erfasst. Etwa 200 von ihnen gelten als besonders dringend sanierungsbedürftig. Dazu gehört selbstverständlich auch das mit PCB belastete Gelände des ehemaligen Chemiewerks Chemko Strašske in der Ostslowakei. Aber es gibt auch andere gefährliche Orte.
4: Es handelt sich vor allem um ehemalige Bergbaustandorte, an denen der Abbau bereits eingestellt wurde, oder um schlecht gesicherte Halden, auf denen Bergbauabfälle gelagert wurden. Viele dieser verseuchten Standorte stehen leider immer noch sehr oft am Rande des öffentlichen Interesses. Darüber hinaus sind es aber vor allem alte Industrieareale, die oft mitten in den Städten liegen. Gerade dort sind die Sanierungsmaßnahmen wegen der dichten Besiedlung besonders schwierig. Das betrifft auch die Hauptstadt Bratislava, die eine sehr industrielle Vergangenheit hat, mit einer Vielfalt an chemischer Industrie und Gummiindustrie. Es gibt dort eine weiterhin funktionierende Raffinerie, aber auch das Gelände einer ehemaligen, im Krieg bombardierten Raffinerie.
3: Bratislava Bratislava trägt bis heute Spuren seiner industriellen Vergangenheit im Untergrund. An mehreren Stellen sind die Grundwasserschichten mit Erdölprodukten belastet. Manche dieser Altlasten verschwinden oft nicht durch eigene Sanierungsprogramme, sondern im Zuge neuer Bauprojekte. Dort, wo auf ehemaligen Fabrikarealen neue Wohn- oder Bürogebäude entstehen, müssen die Investoren die alten Industrieflächen häufig zuerst reinigen. Doch nicht alle Probleme lassen sich auf diese Weise lösen. Besonders schwierig wird es bei alten chemischen Abfällen, die tief in den Boden eingedrungen sind. Als besonders tückisch gelten dabei chlorierte Kohlenwasserstoffe. Sie können schwerer als Wasser sein, sinken deshalb in tiefere Grundwasserschichten ab und sind dort nur mit großem Aufwand wieder zu entfernen. Solche Stoffe bereiten Fachleuten vor allem dort Sorgen, wo sie die Trinkwasserressourcen gefährden könnten, etwa im Umfeld der inzwischen geschlossenen Chemiefabrik Istrochem in Bratislava. Die dortigen Grundstücke gelten als sehr wertvoll, sobald sie von Altlasten befreit sind. Wer die Sanierung bezahlen soll, ist jedoch umstritten. Die Eigentümergesellschaft Istrochem Reality, die mit dem Agrofert-Konzern des tschechischen Premierministers Andrej Babiš verbunden ist, verweist auf erfüllte Privatisierungsbedingungen und sieht den Staat in der Pflicht. Mehrere Oppositionsparteien werfen dem Staat dagegen vor, den mit Agrofert verbundenen Firmen unrechtmäßig entgegengekommen zu sein. Wie groß die Dimension dieses Problems ist, zeigen auch die geschätzten Kosten. Die Sanierung des Istrochem-Areals in Bratislava dürfte nach bisherigen Schätzungen mehrere hundert Millionen Euro kosten. Besonders pessimistische Berechnungen gehen sogar von einer Summe nahe 1 Milliarde Euro aus. Technologisch handelt es sich um ein äußerst anspruchsvolles Vorhaben, sagt Lubomir Jurkovic.
4: Istrochem ist ein Marathonlauf. Das liegt auch daran, dass es sich um eine massive, extrem breit gefächerte Verschmutzung handelt. Dort gibt es Stoffe, die sich nur sehr schwer beseitigen lassen. Es ist ein Paradebeispiel dafür, dass die Sanierung solcher Altlasten alles andere als einfach ist.
3: Auch der Bratislavaer Stadtteil Vrakuňa ist bis heute von alten chemischen Belastungen betroffen. Über Jahrzehnte wurden dort giftige Stoffe aus der Industrie freigesetzt oder unsachgemäß gelagert. Für die Sanierung sind inzwischen fast 100 Millionen Euro aus EU-Mitteln vorgesehen. Das Projekt wurde zwar schon 2015 genehmigt, umgesetzt wurde es bisher aber nicht. Die Beseitigung der Altlasten ist teuer. Einen Teil davon sanieren große Unternehmen auf ihren eigenen Grundstücken selbst. Viele dieser Altlasten befinden sich jedoch auf Grundstücken, die heute nicht mehr aktiv genutzt werden. In solchen Fällen bleibt die Verantwortung häufig beim Staat. Dieser finanziert die Sanierungen vor allem mit Hilfe europäischer Mittel. Bis zu 85% der Kosten können aus EU-Fonds gedeckt werden. Aus dem eigenen Staatshaushalt gibt die Slowakei dafür laut Lubomir Jurkovic im Vergleich zu den Nachbarländern eher wenig aus. Außerdem habe das Land spät damit begonnen, das Problem systematisch anzugehen. Wirksame gesetzliche Instrumente wurden in diesem Bereich erst in den Jahren 2010 bis 2014 eingeführt. Erst danach entstanden erste Sanierungsprojekte und es wurde auch das bereits erwähnte, relativ genaue Register der erfassten Umweltaltlasten aufgebaut. Die eigentliche Sanierung kommt jedoch nur langsam voran. Mehrere Projekte verzögern sich. Vor allem in letzter Zeit wirke es so, als sei der notwendige Schwung ins Stocken geraten, warnt Igor Polchan von der Vereinigung Envisan, die Fachleute für die Sanierung von Umweltaltlasten zusammenbringt.
4: Es fehlen neue Projekte. Noch Ende 2022 wurde eine Projektliste für die gesamte Förderperiode vorbereitet. Seitdem ist aber nur sehr wenig passiert. Im operationellen Programm Slowakei wurden 3 Förderaufrufe mit einem Gesamtvolumen von 239 Millionen Euro veröffentlicht. 2 davon betrafen direkt die Sanierung, einer die Erkundung solcher Standorte. Doch von den 186 Millionen Euro aus dem Sanierungsaufruf wurde bis heute kaum 1% genutzt.
3: Verantwortlich für die Projekte ist das Umweltministerium. Doch laut Experten herrscht dabei ein Stillstand, obwohl das Geld bereit liegt und es sowohl Fachleute als auch Firmen gibt, die solche Sanierungen durchführen können. Das hätten frühere Projekte bereits gezeigt. Das Umweltministerium wollte sich gegenüber STVR bislang nicht näher zur aktuellen Lage äußern. Es verweist jedoch darauf, dass ein neues Gesetz über Umweltaltlasten vorbereitet werde. dass gehandelt werden muss, wird dabei immer offensichtlicher. Nicht nur in Bratislava, sondern auch anderswo in der Slowakei ticken noch immer Zeitbomben, gefüllt mit alten chemischen Abfällen. Die wohl schwierigste Lage sehen Experten auf dem Gelände des ehemaligen Chemiewerks Chemko Strážske im Osten des Landes. Darüber sprechen wir gleich ausführlicher. Zunächst aber legen wir eine kurze Pause von diesem eher düsteren Thema ein, und zwar mit Richard Müller und seinem Lied Tlakovanisch, Tiefdruckgebiet.
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1: Auf den toxischen Deponien des ehemaligen Chemiewerks Chemko-Strażske in der Ostslowakei lagen bis heute große Mengen hochgiftiger polychlorierter Biphenyle, kurz PCB. Diese chemischen Verbindungen gelten als gesundheitsschädlich und bauen sich in der Umwelt nur sehr langsam ab. Ladislav Stibrani von der Fakultät für Chemie und Lebensmitteltechnologie an der Slowakischen Technischen Universität in Bratislava beschäftigt sich seit mehreren Jahren mit dem verseuchten Gebiet in Semplin. Wie er erklärt, galten die PCBs für lange Zeit als ungiftig. Ihre Langzeitrisiken wurden erst in den 1960er und 1970er Jahren systematisch untersucht und anerkannt.
2: Die ersten Synthesen hat man bereits im Jahr 1881 durchgeführt. Seitdem wurden weltweit insgesamt etwa 1,5 Millionen Tonnen polychlorierter Biphenyle hergestellt. Zuerst war es vor allem die Firma Monsanto, später folgten dann weitere Unternehmen. Anfangs galten diese Stoffe nicht als gefährlich, da ihre akute Toxizität, also ihre unmittelbare Giftigkeit nach Aufnahme, gering war. Gleichzeitig boten sie hervorragende chemische Eigenschaften. Sie waren hitzebeständig, nicht brennbar, hatten eine hohe Dielektrizitätskonstante und sorgten in Farben für äußerst glänzende Oberflächen. Alles schien ideal, bis ein gewisser Sörensen in Meeresfischen angesammelte PCBs entdeckte und man feststellte, dass sich diese Stoffe auch in niedrigen Dosen allmählich in Organismen ansammeln.
1: Polychlorierte Biphenyle kamen im 20. Jahrhundert weltweit zum Einsatz. Sie wurden als Industriechemikalie dort verwendet, wo chemische Stabilität gefordert war. Zwischen 1950 und 1990 wurde daher viel PCB beim Bau von Plattenbauten als Fugendichtung zwischen den Betonplatten verwendet. Als auch Weichmacher in Fugen und Farben wurde der Stoff eingesetzt. Das Unternehmen Chemko-Strażske produzierte in großen Mengen bis zum Jahr 1984 PCBs, obwohl ihre Schädlichkeit zu diesem Zeitpunkt bereits weltweit bekannt war. Dass der Umweltschutz im totalitären CSSR nicht an erster Stelle stand, ist kein Geheimnis.
2: Früher ging es vor allem darum, die Produktionspläne zu erfüllen, an die auch die Jahresprämien der Arbeiter gekoppelt waren. Der Staat brauchte um jeden Preis Devisen, um wichtige Güter zu importieren. Die PCB-Produktion in der Tschechoslowakei nahm besonders dann Fahrt auf, als die Herstellung im Ausland zurückging. Während Monsanto die Produktion einstellte, steigerten wir sie auf das Maximum.
1: Schon während der Produktion war unklar, wie mit dem Abfall umgegangen werden sollte. Wie Ladislav Stibrani erklärt, floss das Abfallmaterial bei einer Temperatur von 110 Grad Celsius aus der Destillationsanlage und erstarrte zu einer Masse, die Bakelit ähnelte. Anschließend wurde es kontinuierlich in Fässern gelagert, die bis heute in provisorischen und ungeeigneten Lagerstätten

0: des ehemaligen Chemiebetriebs liegen. Immerhin wurde ein Teil dieser Fässer bereits entsorgt und die ersten 150 Tonnen des PCB-haltigen Abfalls wurden in einer Wiener Verbrennungsanlage vernichtet. Laut Igor Polchan von der Expertenvereinigung Envisan sei dieser Schritt zwar eindeutig als Erfolg zu werten. Gleichzeitig betont er jedoch, dass dies noch nicht einmal das Ende der ersten Sanierungsphase darstelle. Es handelt sich lediglich um die Vernichtung eines Teils des Abfalls, nicht aber um die eigentliche Sanierung der Umwelt. Das Problem liegt nämlich tief im Boden. Ein Teil des Abfalls wurde damals einfach im Wald vergraben, wodurch sich dann das Regenwasser die Fässer bis heute auswäscht. Zudem wurde die PCB-haltige Mischung während der Produktion über die Luft verbreitet. Der Wind trug das Aerosol in die gesamte Umgebung. Auch riesige Mengen Streusalz wurden verseucht, was die Belastung der Region weiter erhöhte. Bis Ende 2029 soll nun eine detaillierte Untersuchung der umliegenden Böden durchgeführt werden, bevor die komplette Dekontaminierung beginnen kann. Die polychlorierten Biphenyle gelangen so weiterhin über die Nahrung in die Körper der lokalen Bewohner und reichern sich dort an. Zahlreiche Studien haben das Ausmaß der Verseuchung in der Natur und die Auswirkungen auf die Menschen untersucht. In einer davon stieß Ladislav Štibrány auf eine auffällige Angabe.
1: Die höchste gemessene Konzentration, 3 bis 5 Mal höher als bei den Arbeitern in der Produktion, wurde bei den Fischern festgestellt, die lokale Hechte verzehrt haben. Zudem ließ sich eine steigende Belastung entlang der Nahrungskette nachweisen, von kleinen Fischen über erwachsene Exemplare bis hin zu den Fischern selbst. Das Wasser an sich war dabei nicht stark kontaminiert, doch giftige Stoffe sammelten sich im Plankton und gelangten so in die Fische.
0: Die Beseitigung der PCB-Belastung in Strashske wird noch viele Jahre dauern. Wenn sie eines Tages abgeschlossen ist, dürfte aus dem slowakischen Register der Umweltaltlasten eine der gefährlichsten Positionen verschwinden. Doch selbst dann bleiben viele alte Schäden übrig, die noch saniert werden müssen. Derzeit erfasst das Umweltministerium rund 2000 Standorte mit Umweltaltlasten. Experten weisen jedoch darauf hin, dass auch diese Zahl trotz der bisher gründlichen Untersuchungen nicht endgültig sein muss. Alte Industrieareale können noch weitere unangenehme Überraschungen verbergen, auch dort, wo man sie vielleicht kaum erwarten würde.
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0: Und zum Ausklang der heutigen Sendung hören Sie Sonja Horniakova mit ihrem Lied Pau, der Pfau.

Das war unser heutiges Magazin von Radio Slowakei International. Nikita Chramičev am Mischpult und Jurek Pavlovic am Mikrofon danken Ihnen fürs Zuhören und wünschen noch einen schönen Tag. Bis zum nächsten Mal. Auf Wiederhören.

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1: Guten Tag, am Mikrofon begrüßt Sie Marika Antaschowa.
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1: Slowakei sieht die Zukunft der Kooperation mit China in Technologien. Regierungschef Fico hält an Ausnahme von der Schuldenbremse fest. Parlamentschef Raschi empfing Schweizer Botschafter Nelson. Die Slowakei will die Zusammenarbeit zwischen slowakischen und chinesischen Forschungseinrichtungen, Universitäten und Technologieunternehmen vertiefen. Sie ist daran interessiert, moderne, in China entwickelte Technologien so schnell wie möglich zu implementieren. Dies sagte der slowakische Staatspräsident Peter Pellegrini am Dienstag bei der Besichtigung des Technologiezentrums RobotMo in Peking. Weder das Kabinett noch die Kommunen sind verpflichtet, für das kommende Jahr ausgeglichene Haushalte aufzustellen, bekräftigte der slowakische Ministerpräsident Robert Fico am Dienstag. Er verweist dabei auf eine Ausnahme von den Sanktionen der Schuldenbremse, da die Ausgaben der Slowakei zur Erfüllung ihrer internationalen Verpflichtungen mehr als 3% des Bruttoinlandsprodukts ausmachen. Die Staatsverschuldung der Slowakei überschreitet seit längerer Zeit die höchsten Stufen der Schuldenbremse. Zu den strengsten Sanktionen dafür zählt die Verpflichtung der Regierung, für das folgende Jahr einen ausgeglichenen Haushalt vorzulegen. Das gilt auch für die Kommunen. Das Gesetz sieht jedoch mehrere Ausnahmen von den Sanktionen vor. Die Oppositionspartei PS wirft dem Kabinett vor, bewusst gegen das Verfassungsgesetz über die Haushaltsverantwortung zu verstoßen. Der Nationalratsvorsitzende Richard Raschi hat am Montag den schweizerischen Botschafter in der Slowakei Peter Nelson empfangen. Das Treffen fand anlässlich des Abschlusses seiner diplomatischen Mission in der Slowakei statt. Raschi bedankte sich bei Nelson für seinen persönlichen Beitrag zur Entwicklung der slowakisch-schweizerischen Beziehungen. Diese seien freundschaftlich, korrekt und von einer pragmatischen, für beide Seiten vorteilhaften Zusammenarbeit geprägt. Gleichzeitig verwies er auf das Potenzial einer Intensivierung der Kontakte zwischen den Parlamentsausschüssen.
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1: Seit dem heutigen Mittwoch verfügt die Slowakei bei der Europäischen Staatsanwaltschaft nur noch über eine kommissarische Vertreterin. Die Amtszeit des Staatsanwalts Juraj Nowotzki endete am Dienstag. Die Europäische Staatsanwaltschaft ermittelt und erhebt innerhalb der EU Anklagen in Fällen, die mit europäischen Geldern zusammenhängen. Sie befasst sich mit Betrugs- und Korruptionsfällen. Wie Susanna Petkova von der Nadácia za staume korupciu, Stiftung Stopp für Korruption, erklärte, wird die Slowakei das einzige Land ohne eigenen europäischen Staatsanwalt sein. Das Amt wird vorübergehend von der delegierten Staatsanwältin Renata Ondkovičová übernommen. Petkova sagte: Alle ihre Fälle müssen auf ihre Kollegen verteilt werden. Das betrifft beispielsweise auch die Ermittlungen zur Sanierung von Krankenhäusern im Rahmen des Wiederaufbauplans im Umfang von 200 Millionen Euro. Das ist für die Slowakei eine Schande. Laut einer schriftlichen Stellungnahme der Europäischen Staatsanwaltschaft treten heute Staatsanwälte aus Belgien, Frankreich, Malta und Tschechien ihr neues Mandat an. Slowenien und Bulgarien haben das Auswahlverfahren noch nicht abgeschlossen. Die Europäische Staatsanwaltschaft bedauert, dass das Auswahlverfahren in der Slowakei nicht rechtzeitig abgeschlossen wurde und sich die Ernennung des Nachfolgers von Juraj Nowotzki dadurch erheblich verzögert. Die Sprecherin der slowakischen Generalstaatsanwaltschaft Jana Tüküliová teilte mit, dass sich im März zwei Kandidaten am Auswahlverfahren beteiligt hätten, von denen jedoch keiner erfolgreich war. Der Generalstaatsanwalt schrieb daraufhin wiederholt ergänzende Auswahlverfahren aus, für die sich kein Bewerber meldete. Das sechste Auswahlverfahren ist derzeit erneut ausgeschrieben. Die Frist für die Einreichung der Bewerbungen endet am 1. September dieses Jahres, erklärte Tüküliová. Nach Informationen der Nadácia za staume korupciu könnte das Justizministerium die Art und Weise ändern, wie europäische Staatsanwälte ausgewählt werden. Die Sprecherin des Ministeriums Barbora Škulová sagte dazu: Das Justizministerium arbeitet aktiv mit der Generalstaatsanwaltschaft zusammen. In dieser Angelegenheit wurde ordnungsgemäß ein Auswahlverfahren ausgeschrieben. Eine mögliche Anpassung des derzeitigen Verfahrens betrachten wir ebenfalls als Gegenstand einer Diskussion mit der Generalstaatsanwaltschaft. Auch der Europäischen Kommission fiel auf, dass der Slowakei ein regulärer Vertreter bei der Europäischen Staatsanwaltschaft fehlt. Sprecher Antoine Lomba bestätigte gegenüber dem slowakischen Rundfunk, dass Kommissar McGrath in dieser Angelegenheit Anfang Mai einen Brief an den slowakischen Justizminister geschickt habe. Wie Lomba erklärte, prüft die EU-Kommission derzeit die Antwort der slowakischen Seite und erwägt weitere Schritte.
2: Guten Tag, liebe Hörerinnen und Hörer. Herzlich willkommen zum Magazin von Radio Slowakei International. Am Mischpult begrüßt Sie Nikita Hramitschow und am Mikrofon ist Juraj Pavlovic. In der heutigen Sendung widmen wir uns den Umweltaltlasten. Kein einfaches Thema, doch wir wünschen Ihnen dennoch ein angenehmes Zuhören.
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2: Die Slowakei hat sich in der Zeit nach dem Zweiten Weltkrieg rasch industrialisiert. Wo zuvor Äcker und Wiesen waren, entstanden plötzlich Fabriken. Die Schwerindustrie und die chemische Industrie hatten über Jahrzehnte politische Priorität. Über ihre negativen Folgen für die Umwelt wurde vor der Wende von 1989 kaum gesprochen, beziehungsweise durfte nicht offen gesprochen werden. Heute gelten deutlich strengere Vorschriften und Umweltstandards, nicht zuletzt auch durch die Mitgliedschaft der Slowakei in der Europäischen Union. Doch die Folgen früherer Jahrzehnte sind vielerorts bis heute spürbar. Verschiedene giftige Stoffe wurden in die Natur abgegeben oder unsachgemäß gelagert. Dafür zahlt das Land noch heute immer einen hohen Preis. Die Slowakei sei kein flächendeckend industriell verseuchtes Land, doch sie muss sich weiterhin mit mehreren schwerwiegenden Umweltaltlasten auseinandersetzen, seien es kontaminierte Böden, belastetes Grundwasser oder ehemalige Industriestandorte, deren Sanierung oft Jahre dauert und sehr teuer ist, sagt Lubomir Jurkovic von der Naturwissenschaftlichen Fakultät an der Comenius-Universität in Bratislava.
3: Wir haben viele lokale, punktuelle Verschmutzungsquellen, aber auch größere, flächenmäßig größere Belastungen, wie etwa das bekannte PCB-Lager im ostslowakischen Strašske. Wir sind aber sicher kein flächendeckend verseuchtes Land. Dennoch sind rund 2000 Standorte mit Umweltlasten registriert, von denen einige eine höhere Priorität haben.
2: Solche punktuellen Belastungen hängen meist mit früherer industrieller Tätigkeit oder mit alten Lagern für gefährliche Abfälle zusammen. Da es sich oft um Altlasten handelt, die bereits von Erde verdeckt sind, lassen sie sich nicht immer leicht aufspüren. Werden sie aber entdeckt, kann man sie einfacher beseitigen als die großflächigen Kontaminierungen. Das Umweltministerium hat in den letzten Jahren eine Bestandaufnahme dieser Altlasten durchgeführt. Daraus ist ein öffentliches Register entstanden. Lubomir Jurkovic zufolge lässt sich darin nun jede dokumentierte Verschmutzung sehr gut finden. Insgesamt sind dort rund 2000 Standorte erfasst. Etwa 200 von ihnen gelten als besonders dringend sanierungsbedürftig. Dazu gehört selbstverständlich auch das mit PCB belastete Gelände des ehemaligen Chemiewerks Chemko Strašske in der Ostslowakei. Aber es gibt auch andere gefährliche Orte.
3: Es handelt sich vor allem um ehemalige Bergbaustandorte, an denen der Abbau bereits eingestellt wurde, oder um schlecht gesicherte Halden, auf denen Bergbauabfälle gelagert wurden. Viele dieser verseuchten Standorte stehen leider immer noch sehr oft am Rande des öffentlichen Interesses. Darüber hinaus sind es aber vor allem alte Industrieareale, die oft mitten in den Städten liegen. Gerade dort sind die Sanierungsmaßnahmen wegen der dichten Besiedlung besonders schwierig. Das betrifft auch die Hauptstadt Bratislava, die eine sehr industrielle Vergangenheit hat, mit einer Vielfalt an chemischer Industrie und Gummiindustrie. Es gibt dort eine weiterhin funktionierende Raffinerie, aber auch das Gelände einer ehemaligen, im Krieg bombardierten Raffinerie.
2: Musik. Bratislava trägt bis heute Spuren seiner industriellen Vergangenheit im Untergrund. An mehreren Stellen sind die Grundwasserschichten mit Erdölprodukten belastet. Manche dieser Erdlasten verschwinden oft nicht durch eigene Sanierungsprogramme, sondern im Zuge neuer Bauprojekte. Dort, wo auf ehemaligen Fabrikarealen neue Wohn- oder Bürogebäude entstehen, müssen die Investoren die alten Industrieflächen häufig zuerst reinigen. Doch nicht alle Probleme lassen sich auf diese Weise lösen. Besonders schwierig wird es bei alten chemischen Abfällen, die tief in den Boden eingedrungen sind. Als besonders tückisch gelten dabei chlorierte Kohlenwasserstoffe. Sie können schwerer als Wasser sein, sinken deshalb in tiefere Grundwasserschichten ab und sind dort nur mit großem Aufwand wieder zu entfernen. Solche Stoffe bereiten Fachleuten vor allem dort Sorgen, wo sie die Trinkwasserressourcen gefährden könnten, etwa im Umfeld der inzwischen geschlossenen Chemiefabrik Istrochem in Bratislava. Die dortigen Grundstücke gelten als sehr wertvoll, sobald sie von Altlasten befreit sind. Wer die Sanierung bezahlen soll, ist jedoch umstritten. Die Eigentümergesellschaft Istrochem Reality, die mit dem Agrofert-Konzern des tschechischen Premierministers Andrej Babiš verbunden ist, verweist auf erfüllte Privatisierungsbedingungen und sieht den Staat in der Pflicht. Mehrere Oppositionsparteien werfen dem Staat dagegen vor, den mit Agrofert verbundenen Firmen unrechtmäßig entgegengekommen zu sein. Wie groß die Dimension dieses Problems ist, zeigen auch die geschätzten Kosten. Die Sanierung des Istrochem-Areals in Bratislava dürfte nach bisherigen Schätzungen mehrere hundert Millionen Euro kosten. Besonders pessimistische Berechnungen gehen sogar von einer Summe nahe einer Milliarde Euro aus. Technologisch handelt es sich um ein äußerst anspruchsvolles Vorhaben, sagt Lubomir Jurkovic.
3: Istrochem ist ein Marathonlauf. Das liegt auch daran, dass es sich um eine massive, extrem breit gefächerte Verschmutzung handelt. Dort gibt es Stoffe, die sich nur sehr schwer beseitigen lassen. Es ist ein Paradebeispiel dafür, dass die Sanierung solcher Altlasten alles andere als einfach ist.
2: Auch der Bratislavaer Stadtteil Vrakuňa ist bis heute von alten chemischen Belastungen betroffen. Über Jahrzehnte wurden dort giftige Stoffe aus der Industrie freigesetzt oder unsachgemäß gelagert. Für die Sanierung sind inzwischen fast 100 Millionen Euro aus EU-Mitteln vorgesehen. Das Projekt wurde zwar schon 2015 genehmigt, umgesetzt wurde es bisher aber nicht. Die Beseitigung der Altlasten ist teuer. Einen Teil davon sanieren große Unternehmen auf ihren eigenen Grundstücken selbst. Viele dieser Altlasten befinden sich jedoch auf Grundstücken, die heute nicht mehr aktiv genutzt werden. In solchen Fällen bleibt die Verantwortung häufig beim Staat. Dieser finanziert die Sanierungen vor allem mit Hilfe europäischer Mittel. Bis zu 85% der Kosten können aus EU-Fonds gedeckt werden. Aus dem eigenen Staatshaushalt gibt die Slowakei dafür laut Lubomir Jurkovic im Vergleich zu den Nachbarländern eher wenig aus. Außerdem habe das Land spät damit begonnen, das Problem systematisch anzugehen. Wirksame gesetzliche Instrumente wurden in diesem Bereich erst in den Jahren 2010 bis 2014 eingeführt. Erst danach entstanden erste Sanierungsprojekte und es wurde auch das bereits erwähnte, relativ genaue Register der erfassten Umweltaltlasten aufgebaut. Die eigentliche Sanierung kommt jedoch nur langsam voran. Mehrere Projekte verzögern sich. Vor allem in letzter Zeit wirke es so, als sei der notwendige Schwung ins Stocken geraten, warnt Igor Polchan von der Vereinigung Envisan, die Fachleute für die Sanierung von Umweltaltlasten zusammenbringt.
3: Es fehlen neue Projekte. Noch Ende 2022 wurde eine Projektliste für die gesamte Förderperiode vorbereitet. Seitdem ist aber nur sehr wenig passiert. Im operationellen Programm Slowakei wurden drei Förderaufrufe mit einem Gesamtvolumen von 239 Millionen Euro veröffentlicht. Zwei davon betrafen direkt die Sanierung, einer die Erkundung solcher Standorte. Doch von den 186 Millionen Euro aus dem Sanierungsaufruf wurde bis heute kaum 1% genutzt.
2: Verantwortlich für die Projekte ist das Umweltministerium. Doch laut Experten herrscht dabei ein Stillstand, obwohl das Geld bereit liegt und es sowohl Fachleute als auch Firmen gibt, die solche Sanierungen durchführen können. Das hätten frühere Projekte bereits gezeigt. Das Umweltministerium wollte sich gegenüber STVR bislang nicht näher zur aktuellen Lage äußern. Es verweist jedoch darauf, dass ein neues Gesetz über Umweltaltlasten vorbereitet werde. Dass gehandelt werden muss, wird dabei immer offensichtlicher. Nicht nur in Bratislava, sondern auch anderswo in der Slowakei ticken noch immer Zeitbomben, gefüllt mit alten chemischen Abfällen. Die wohl schwierigste Lage sehen Experten auf dem Gelände des ehemaligen Chemiewerks Chemko Strażske im Osten des Landes. Darüber sprechen wir gleich ausführlicher. Zunächst aber legen wir eine kurze Pause von diesem eher düsteren Thema ein, und zwar mit Richard Müller und seinem Lied Tlakovanisch, Tiefdruckgebiet.
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1: Auf den toxischen Deponien des ehemaligen Chemiewerks Chemkostrarske in der Ostslowakei lagen bis heute große Mengen hochgiftiger polychlorierter Biphenyle, kurz PCB. Diese chemischen Verbindungen gelten als gesundheitsschädlich und bauen sich in der Umwelt nur sehr langsam ab. Ladislav Stibrani von der Fakultät für Chemie und Lebensmitteltechnologie an der Slowakischen Technischen Universität in Bratislava beschäftigt sich seit mehreren Jahren mit dem verseuchten Gebiet in Zemplín. Wie er erklärt, galten die PCBs für lange Zeit als ungiftig. Ihre Langzeitrisiken wurden erst in den 1960er und 1970er Jahren systematisch untersucht und anerkannt.
2: Die ersten Synthesen hat man bereits im Jahr 1881 durchgeführt. Seitdem wurden weltweit insgesamt etwa 1,5 Millionen Tonnen polychlorierter Biphenyle hergestellt. Zuerst war es vor allem die Firma Monsanto, später folgten dann weitere Unternehmen. Anfangs galten diese Stoffe nicht als gefährlich, da ihre akute Toxizität, also ihre unmittelbare Giftigkeit nach Aufnahme, gering war. Gleichzeitig boten sie hervorragende chemische Eigenschaften. Sie waren hitzebeständig, nicht brennbar, hatten eine hohe Dielektrizitätskonstante und sorgten in Farben für äußerst glänzende Oberflächen. Alles schien ideal, bis ein gewisser Sörensen in Meeresfischen angesammelte PCBs entdeckte und man feststellte, dass sich diese Stoffe auch in niedrigen Dosen allmählich in Organismen ansammeln.
1: Polychlorierte Biphenyle kamen im 20. Jahrhundert weltweit zum Einsatz. Sie wurden als Industriechemikalie dort verwendet, wo chemische Stabilität gefordert war. Zwischen 1950 und 1990 wurde daher viel PCB beim Bau von Plattenbauten als Fugendichtung zwischen den Betonplatten verwendet. Als auch Weichmacher in Fugen und Farben wurde der Stoff eingesetzt. Das Unternehmen Chemkostrarske produzierte in großen Mengen bis zum Jahr 1984 PCBs, obwohl ihre Schädlichkeit zu diesem Zeitpunkt bereits weltweit bekannt war. Dass der Umweltschutz im totalitären CSSR nicht an erster Stelle stand, ist kein Geheimnis.
2: Früher ging es vor allem darum, die Produktionspläne zu erfüllen, an die auch die Jahresprämien der Arbeiter gekoppelt waren. Der Staat brauchte um jeden Preis Devisen, um wichtige Güter zu importieren. Die PCB-Produktion in der Tschechoslowakei nahm besonders dann Fahrt auf, als die Herstellung im Ausland zurückging. Während Monsanto die Produktion einstellte, steigerten wir sie auf das Maximum.
1: Schon während der Produktion war unklar, wie mit dem Abfall umgegangen werden sollte. Wie Ladislav Stibrani erklärt, floss das Abfallmaterial bei einer Temperatur von 110 Grad Celsius aus der Destillationsanlage und erstarrte zu einer Masse, die Bakelit ähnelte. Anschließend wurde es kontinuierlich in Fässern gelagert, die bis heute in provisorischen und ungeeigneten Lagerstätten nahe des ehemaligen Chemiebetriebs liegen. Immerhin wurde ein Teil dieser Fässer bereits entsorgt und die ersten 150 Tonnen des PCB-haltigen Abfalls wurden in einer Wiener Verbrennungsanlage vernichtet. Laut Igor Polchan von der Expertenvereinigung Envisan sei dieser Schritt zwar eindeutig als Erfolg zu werten. Gleichzeitig betont er jedoch, dass dies noch nicht einmal das Ende der ersten Sanierungsphase darstelle. Es handelt sich lediglich um die Vernichtung eines Teils des Abfalls, nicht aber um die eigentliche Sanierung der Umwelt. Das Problem liegt nämlich tief im Boden. Ein Teil des Abfalls wurde damals einfach im Wald vergraben, wodurch sich dann das Regenwasser die Fässer bis heute auswäscht. Zudem wurde die PCB-haltige Mischung während der Produktion über die Luft verbreitet. Der Wind trug das Aerosol in die gesamte Umgebung. Auch riesige Mengen Streusalz wurden verseucht, was die Belastung der Region weiter erhöhte. Bis Ende 2029 soll nun eine detaillierte Untersuchung der umliegenden Böden durchgeführt werden, bevor die komplette Dekontaminierung beginnen kann. Die polychlorierten Biphenyle gelangen so weiterhin über die Nahrung in die Körper der lokalen Bewohner und reichern sich dort an. Zahlreiche Studien haben das Ausmaß der Verseuchung in der Natur und die Auswirkungen auf die Menschen untersucht. In einer davon stieß Ladislav Stibrani auf eine auffällige Angabe.
2: Die höchste gemessene Konzentration, 3 bis 5 Mal höher als bei den Arbeitern in der Produktion, wurde bei den Fischern festgestellt, die lokale Hechte verzehrt haben. Zudem ließ sich eine steigende Belastung entlang der Nahrungskette nachweisen. Von kleinen Fischen über erwachsene Exemplare bis hin zu den Fischern selbst. Das Wasser an sich war dabei nicht stark kontaminiert, doch giftige Stoffe sammelten sich im Plankton und gelangten so in die Fische.
1: Die Beseitigung der PCB-Belastung in Strażce wird noch viele Jahre dauern. Wenn sie eines Tages abgeschossen ist, dürfte aus dem slowakischen Register der Umweltaltlasten eine der gefährlichsten Positionen verschwinden. Doch selbst dann bleiben viele alte Schäden übrig, die noch saniert werden müssen. Derzeit erfasst das Umweltministerium rund 2000 Standorte mit Umweltaltlasten. Experten weisen jedoch darauf hin, dass auch diese Zahl trotz der bisher gründlichen Untersuchungen nicht endgültig sein muss. Alte Industrieareale können noch weitere unangenehme Überraschungen verbergen, auch dort, wo man sie vielleicht kaum erwarten würde.
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1: Und zum Ausklang der heutigen Sendung hören Sie Sonja Horniakova mit ihrem Lied Pau, der Pfau.

Das war unser heutiges Magazin von Radio Slowakei International. Nikita Chramičev am Mischpult und Jurek Pavlovic am Mikrofon danken Ihnen fürs Zuhören und wünschen noch einen schönen Tag. Bis zum nächsten Mal. Auf Wiederhören.

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1: Guten Tag, am Mikrofon begrüßt Sie Marika Antaschowa.
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1: Slowakei sieht die Zukunft der Kooperation mit China in Technologien. Regierungschef Fico hält an Ausnahme von der Schuldenbremse fest. Parlamentschef Raschi empfing Schweizer Botschafter Nelson. Die Slowakei will die Zusammenarbeit zwischen slowakischen und chinesischen Forschungseinrichtungen, Universitäten und Technologieunternehmen vertiefen. Sie ist daran interessiert, moderne, in China entwickelte Technologien so schnell wie möglich zu implementieren. Dies sagte der slowakische Staatspräsident Peter Pellegrini am Dienstag bei der Besichtigung des Technologiezentrums RobotMo in Peking. Weder das Kabinett noch die Kommunen sind verpflichtet, für das kommende Jahr ausgeglichene Haushalte aufzustellen, bekräftigte der slowakische Ministerpräsident Robert Fico am Dienstag. Er verweist dabei auf eine Ausnahme von den Sanktionen der Schuldenbremse, da die Ausgaben der Slowakei zur Erfüllung ihrer internationalen Verpflichtungen mehr als 3% des Bruttoinlandsprodukts ausmachen. Die Staatsverschuldung der Slowakei überschreitet seit längerer Zeit die höchsten Stufen der Schuldenbremse. Zu den strengsten Sanktionen dafür zählt die Verpflichtung der Regierung, für das folgende Jahr einen ausgeglichenen Haushalt vorzulegen. Das gilt auch für die Kommunen. Das Gesetz sieht jedoch mehrere Ausnahmen von den Sanktionen vor. Die Oppositionspartei PS wirft dem Kabinett vor, bewusst gegen das Verfassungsgesetz über die Haushaltsverantwortung zu verstoßen. Der Nationalratsvorsitzende Richard Raschi hat am Montag den schweizerischen Botschafter in der Slowakei Peter Nelson empfangen. Das Treffen fand anlässlich des Abschlusses seiner diplomatischen Mission in der Slowakei statt. Raschi bedankte sich bei Nelson für seinen persönlichen Beitrag zur Entwicklung der slowakisch-schweizerischen Beziehungen. Diese seien freundschaftlich, korrekt und von einer pragmatischen, für beide Seiten vorteilhaften Zusammenarbeit geprägt. Gleichzeitig verwies er auf das Potenzial einer Intensivierung der Kontakte zwischen den Parlamentsausschüssen.
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1: Seit dem heutigen Mittwoch verfügt die Slowakei bei der Europäischen Staatsanwaltschaft nur noch über eine kommissarische Vertreterin. Die Amtszeit des Staatsanwalts Juraj Nowotzki endete am Dienstag. Die Europäische Staatsanwaltschaft ermittelt und erhebt innerhalb der EU Anklagen in Fällen, die mit europäischen Geldern zusammenhängen. Sie befasst sich mit Betrugs- und Korruptionsfällen. Wie Susanna Petkova von der Nadacia Zastavme Korupciu, Stiftung Stopp für Korruption, erklärte, wird die Slowakei das einzige Land ohne eigenen europäischen Staatsanwalt sein. Das Amt wird vorübergehend von der delegierten Staatsanwältin Renata Ondkovičová übernommen. Petkova sagte: Alle ihre Fälle müssen auf ihre Kollegen verteilt werden. Das betrifft beispielsweise auch die Ermittlungen zur Sanierung von Krankenhäusern im Rahmen des Wiederaufbauplans im Umfang von 200 Millionen Euro. Das ist für die Slowakei eine Schande. Laut einer schriftlichen Stellungnahme der Europäischen Staatsanwaltschaft treten heute Staatsanwälte aus Belgien, Frankreich, Malta und Tschechien ihr neues Mandat an. Slowenien und Bulgarien haben das Auswahlverfahren noch nicht abgeschlossen. Die Europäische Staatsanwaltschaft bedauert, dass das Auswahlverfahren in der Slowakei nicht rechtzeitig abgeschlossen wurde und sich die Ernennung des Nachfolgers von Juraj Nowotzki dadurch erheblich verzögert. Die Sprecherin der slowakischen Generalstaatsanwaltschaft Jana Tököliová teilte mit, dass sich im März zwei Kandidaten am Auswahlverfahren beteiligt hätten, von denen jedoch keiner erfolgreich war. Der Generalstaatsanwalt schrieb daraufhin wiederholt ergänzende Auswahlverfahren aus, für die sich kein Bewerber meldete. Das sechste Auswahlverfahren ist derzeit erneut ausgeschrieben. Die Frist für die Einreichung der Bewerbungen endet am 1. September dieses Jahres, erklärte Tököliová. Nach Informationen der Nadacia Zastavme Korupciu könnte das Justizministerium die Art und Weise ändern, wie europäische Staatsanwälte ausgewählt werden. Die Sprecherin des Ministeriums Barbora Škulová sagte dazu: Das Justizministerium arbeitet aktiv mit der Generalstaatsanwaltschaft zusammen. In dieser Angelegenheit wurde ordnungsgemäß ein Auswahlverfahren ausgeschrieben. Eine mögliche Anpassung des derzeitigen Verfahrens betrachten wir ebenfalls als Gegenstand einer Diskussion mit der Generalstaatsanwaltschaft. Auch der Europäischen Kommission fiel auf, dass der Slowakei ein regulärer Vertreter bei der Europäischen Staatsanwaltschaft fehlt. Sprecher Antoine Lomba bestätigte gegenüber dem slowakischen Rundfunk, dass Kommissar McGrath in dieser Angelegenheit Anfang Mai einen Brief an den slowakischen Justizminister geschickt habe. Wie Lomba erklärte, prüft die EU-Kommission derzeit die Antwort der slowakischen Seite und erwägt weitere Schritte.
2: Guten Tag, liebe Hörerinnen und Hörer. Herzlich willkommen zum Magazin von Radio Slowakei International. Am Mischpult begrüßt Sie Nikita Hramitschow und am Mikrofon ist Juraj Pavlovic. In der heutigen Sendung widmen wir uns den Umweltaltlasten. Kein einfaches Thema, doch wir wünschen Ihnen dennoch ein angenehmes Zuhören.
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2: Die Slowakei hat sich in der Zeit nach dem Zweiten Weltkrieg rasch industrialisiert. Wo zuvor Äcker und Wiesen waren, entstanden plötzlich Fabriken. Die Schwerindustrie und die chemische Industrie hatten über Jahrzehnte politische Priorität. Über ihre negativen Folgen für die Umwelt wurde vor der Wende von 1989 kaum gesprochen, beziehungsweise durfte nicht offen gesprochen werden. Heute gelten deutlich strengere Vorschriften und Umweltstandards, nicht zuletzt auch durch die Mitgliedschaft der Slowakei in der Europäischen Union. Doch die Folgen früherer Jahrzehnte sind vielerorts bis heute spürbar. Verschiedene giftige Stoffe wurden in die Natur abgegeben oder unsachgemäß gelagert. Dafür zahlt das Land noch heute immer einen hohen Preis. Die Slowakei sei kein flächendeckend industriell verseuchtes Land, doch sie muss sich weiterhin mit mehreren schwerwiegenden Umweltaltlasten auseinandersetzen, seien es kontaminierte Böden, belastetes Grundwasser oder ehemalige Industriestandorte, deren Sanierung oft Jahre dauert und sehr teuer ist, sagt Lubomir Jurkovic von der Naturwissenschaftlichen Fakultät an der Comenius-Universität in Bratislava.
3: Wir haben viele lokale, punktuelle Verschmutzungsquellen, aber auch größere, flächenmäßig größere Belastungen, wie etwa das bekannte PCB-Lager im ostslowakischen Strašske. Wir sind aber sicher kein flächendeckend verseuchtes Land. Dennoch sind rund 2000 Standorte mit Umweltlasten registriert, von denen einige eine höhere Priorität haben.
2: Solche punktuellen Belastungen hängen meist mit früherer industrieller Tätigkeit oder mit alten Lagern für gefährliche Abfälle zusammen. Da es sich oft um Altlasten handelt, die bereits von Erde verdeckt sind, lassen sie sich nicht immer leicht aufspüren. Werden sie aber entdeckt, kann man sie einfacher beseitigen als die großflächigen Kontaminierungen. Das Umweltministerium hat in den letzten Jahren eine Bestandaufnahme dieser Altlasten durchgeführt. Daraus ist ein öffentliches Register entstanden. Lubomir Jurkovic zufolge lässt sich darin nun jede dokumentierte Verschmutzung sehr gut finden. Insgesamt sind dort rund 2000 Standorte erfasst. Etwa 200 von ihnen gelten als besonders dringend sanierungsbedürftig. Dazu gehört selbstverständlich auch das mit PCB belastete Gelände des ehemaligen Chemiewerks Chemko Strašske in der Ostslowakei. Aber es gibt auch andere gefährliche Orte.
3: Es handelt sich vor allem um ehemalige Bergbaustandorte, an denen der Abbau bereits eingestellt wurde, oder um schlecht gesicherte Halden, auf denen Bergbauabfälle gelagert wurden. Viele dieser verseuchten Standorte stehen leider immer noch sehr oft am Rande des öffentlichen Interesses. Darüber hinaus sind es aber vor allem alte Industrieareale, die oft mitten in den Städten liegen. Gerade dort sind die Sanierungsmaßnahmen wegen der dichten Besiedlung besonders schwierig. Das betrifft auch die Hauptstadt Bratislava, die eine sehr industrielle Vergangenheit hat, mit einer Vielfalt an chemischer Industrie und Gummiindustrie. Es gibt dort eine weiterhin funktionierende Raffinerie, aber auch das Gelände einer ehemaligen, im Krieg bombardierten Raffinerie.
2: Musik Bratislava trägt bis heute Spuren seiner industriellen Vergangenheit im Untergrund. An mehreren Stellen sind die Grundwasserschichten mit Erdölprodukten belastet. Manche dieser Erdlasten verschwinden oft nicht durch eigene Sanierungsprogramme, sondern im Zuge neuer Bauprojekte. Dort, wo auf ehemaligen Fabrikarealen neue Wohn- oder Bürogebäude entstehen, müssen die Investoren die alten Industrieflächen häufig zuerst reinigen. Doch nicht alle Probleme lassen sich auf diese Weise lösen. Besonders schwierig wird es bei alten chemischen Abfällen, die tief in den Boden eingedrungen sind. Als besonders tückisch gelten dabei chlorierte Kohlenwasserstoffe. Sie können schwerer als Wasser sein, sinken deshalb in tiefere Grundwasserschichten ab und sind dort nur mit großem Aufwand wieder zu entfernen. Solche Stoffe bereiten Fachleuten vor allem dort Sorgen, wo sie die Trinkwasserressourcen gefährden könnten, etwa im Umfeld der inzwischen geschlossenen Chemiefabrik Istrochem in Bratislava. Die dortigen Grundstücke gelten als sehr wertvoll, sobald sie von Altlasten befreit sind. Wer die Sanierung bezahlen soll, ist jedoch umstritten. Die Eigentümergesellschaft Istrochem Reality, die mit dem Agrofert-Konzern des tschechischen Premierministers Andrej Babiš verbunden ist, verweist auf erfüllte Privatisierungsbedingungen und sieht den Staat in der Pflicht. Mehrere Oppositionsparteien werfen dem Staat dagegen vor, den mit Agrofert verbundenen Firmen unrechtmäßig entgegengekommen zu sein. Wie groß die Dimension dieses Problems ist, zeigen auch die geschätzten Kosten. Die Sanierung des Istrochem-Areals in Bratislava dürfte nach bisherigen Schätzungen mehrere hundert Millionen Euro kosten. Besonders pessimistische Berechnungen gehen sogar von einer Summe nahe einer Milliarde Euro aus. Technologisch handelt es sich um ein äußerst anspruchsvolles Vorhaben, sagt Lubomir Jurkovic.
3: Istrochem ist ein Marathonlauf. Das liegt auch daran, dass es sich um eine massive, extrem breit gefächerte Verschmutzung handelt. Dort gibt es Stoffe, die sich nur sehr schwer beseitigen lassen. Es ist ein Paradebeispiel dafür, dass die Sanierung solcher Altlasten alles andere als einfach ist.
2: Auch der Bratislavaer Stadtteil Vrakuňa ist bis heute von alten chemischen Belastungen betroffen. Über Jahrzehnte wurden dort giftige Stoffe aus der Industrie freigesetzt oder unsachgemäß gelagert. Für die Sanierung sind inzwischen fast 100 Millionen Euro aus EU-Mitteln vorgesehen. Das Projekt wurde zwar schon 2015 genehmigt, umgesetzt wurde es bisher aber nicht. Die Beseitigung der Altlasten ist teuer. Einen Teil davon sanieren große Unternehmen auf ihren eigenen Grundstücken selbst. Viele dieser Altlasten befinden sich jedoch auf Grundstücken, die heute nicht mehr aktiv genutzt werden. In solchen Fällen bleibt die Verantwortung häufig beim Staat. Dieser finanziert die Sanierungen vor allem mit Hilfe europäischer Mittel. Bis zu 85% der Kosten können aus EU-Fonds gedeckt werden. Aus dem eigenen Staatshaushalt gibt die Slowakei dafür laut Lubomir Jurkovic im Vergleich zu den Nachbarländern eher wenig aus. Außerdem habe das Land spät damit begonnen, das Problem systematisch anzugehen. Wirksame gesetzliche Instrumente wurden in diesem Bereich erst in den Jahren 2010 bis 2014 eingeführt. Erst danach entstanden erste Sanierungsprojekte und es wurde auch das bereits erwähnte, relativ genaue Register der erfassten Umweltaltlasten aufgebaut. Die eigentliche Sanierung kommt jedoch nur langsam voran. Mehrere Projekte verzögern sich. Vor allem in letzter Zeit wirke es so, als sei der notwendige Schwung ins Stocken geraten, warnt Igor Polchan von der Vereinigung Envisan, die Fachleute für die Sanierung von Umweltaltlasten zusammenbringt.
3: Es fehlen neue Projekte. Noch Ende 2022 wurde eine Projektliste für die gesamte Förderperiode vorbereitet. Seitdem ist aber nur sehr wenig passiert. Im operationellen Programm Slowakei wurden 3 Förderaufrufe mit einem Gesamtvolumen von 239 Millionen Euro veröffentlicht. 2 davon betrafen direkt die Sanierung, einer die Erkundung solcher Standorte. Doch von den 186 Millionen Euro aus dem Sanierungsaufruf wurde bis heute kaum 1% genutzt.
2: Verantwortlich für die Projekte ist das Umweltministerium. Doch laut Experten herrscht dabei ein Stillstand, obwohl das Geld bereit liegt und es sowohl Fachleute als auch Firmen gibt, die solche Sanierungen durchführen können. Das hätten frühere Projekte bereits gezeigt. Das Umweltministerium wollte sich gegenüber STVR bislang nicht näher zur aktuellen Lage äußern. Es verweist jedoch darauf, dass ein neues Gesetz über Umweltaltlasten vorbereitet werde. Dass gehandelt werden muss, wird dabei immer offensichtlicher. Nicht nur in Bratislava, sondern auch anderswo in der Slowakei ticken noch immer Zeitbomben, gefüllt mit alten chemischen Abfällen. Die wohl schwierigste Lage sehen Experten auf dem Gelände des ehemaligen Chemiewerks Chemko Strażske im Osten des Landes. Darüber sprechen wir gleich ausführlicher. Zunächst aber legen wir eine kurze Pause von diesem eher düsteren Thema ein, und zwar mit Richard Müller und seinem Lied Tlakovanisch, Tiefdruckgebiet.
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1: Auf den toxischen Deponien des ehemaligen Chemiewerks Chemko-Strażske in der Ostslowakei lagen bis heute große Mengen hochgiftiger polychlorierter Biphenyle, kurz PCB. Diese chemischen Verbindungen gelten als gesundheitsschädlich und bauen sich in der Umwelt nur sehr langsam ab. Ladislav Stibrani von der Fakultät für Chemie und Lebensmitteltechnologie an der Slowakischen Technischen Universität in Bratislava beschäftigt sich seit mehreren Jahren mit dem verseuchten Gebiet in Semplin. Wie er erklärt, galten die PCBs für lange Zeit als ungiftig. Ihre Langzeitrisiken wurden erst in den 1960er und 1970er Jahren systematisch untersucht und anerkannt.
2: Die ersten Synthesen hat man bereits im Jahr 1881 durchgeführt. Seitdem wurden weltweit insgesamt etwa 1,5 Millionen Tonnen polychlorierter Biphenyle hergestellt. Zuerst war es vor allem die Firma Monsanto, später folgten dann weitere Unternehmen. Anfangs galten diese Stoffe nicht als gefährlich, da ihre akute Toxizität, also ihre unmittelbare Giftigkeit nach Aufnahme, gering war. Gleichzeitig boten sie hervorragende chemische Eigenschaften. Sie waren hitzebeständig, nicht brennbar, hatten eine hohe Dielektrizitätskonstante und sorgten in Farben für äußerst glänzende Oberflächen. Alles schien ideal, bis ein gewisser Sörensen in Meeresfischen angesammelte PCBs entdeckte und man feststellte, dass sich diese Stoffe auch in niedrigen Dosen allmählich in Organismen ansammeln.
1: Polychlorierte Biphenyle kamen im 20. Jahrhundert weltweit zum Einsatz. Sie wurden als Industriechemikalie dort verwendet, wo chemische Stabilität gefordert war. Zwischen 1950 und 1990 wurde daher viel PCB beim Bau von Plattenbauten als Fugendichtung zwischen den Betonplatten verwendet. Als auch Weichmacher in Fugen und Farben wurde der Stoff eingesetzt. Das Unternehmen Chemko-Strażske produzierte in großen Mengen bis zum Jahr 1984 PCBs, obwohl ihre Schädlichkeit zu diesem Zeitpunkt bereits weltweit bekannt war. Dass der Umweltschutz im totalitären CSSR nicht an erster Stelle stand, ist kein Geheimnis.
2: Früher ging es vor allem darum, die Produktionspläne zu erfüllen, an die auch die Jahresprämien der Arbeiter gekoppelt waren. Der Staat brauchte um jeden Preis Devisen, um wichtige Güter zu importieren. Die PCB-Produktion in der Tschechoslowakei nahm besonders dann Fahrt auf, als die Herstellung im Ausland zurückging. Während Monsanto die Produktion einstellte, steigerten wir sie auf das Maximum.
1: Schon während der Produktion war unklar, wie mit dem Abfall umgegangen werden sollte. Wie Ladislav Stibrani erklärt, floss das Abfallmaterial bei einer Temperatur von 110 Grad Celsius aus der Destillationsanlage und erstarrte zu einer Masse, die Bakelit ähnelte. Anschließend wurde es kontinuierlich in Fässern gelagert, die bis heute in provisorischen und ungeeigneten Lagerstätten nahe des ehemaligen Chemiebetriebs liegen. Immerhin wurde ein Teil dieser Fässer bereits entsorgt und die ersten 150 Tonnen des PCB-haltigen Abfalls wurden in einer Wiener Verbrennungsanlage vernichtet. Laut Igor Polchan von der Expertenvereinigung Envisan sei dieser Schritt zwar eindeutig als Erfolg zu werten. Gleichzeitig betonte er jedoch, dass dies noch nicht einmal das Ende der ersten Sanierungsphase darstelle. Es handelt sich lediglich um die Vernichtung eines Teils des Abfalls, nicht aber um die eigentliche Sanierung der Umwelt. Das Problem liegt nämlich tief im Boden. Ein Teil des Abfalls wurde damals einfach im Wald vergraben, wodurch sich dann das Regenwasser die Fässer bis heute auswäscht. Zudem wurde die PCB-haltige Mischung während der Produktion über die Luft verbreitet. Der Wind trug das Aerosol in die gesamte Umgebung. Auch riesige Mengen Streusalz wurden verseucht, was die Belastung der Region weiter erhöhte. Bis Ende 2029 soll nun eine detaillierte Untersuchung der umliegenden Böden durchgeführt werden, bevor die komplette Dekontaminierung beginnen kann. Die polychlorierten Biphenyle gelangen so weiterhin über die Nahrung in die Körper der lokalen Bewohner und reichern sich dort an. Zahlreiche Studien haben das Ausmaß der Verseuchung in der Natur und die Auswirkungen auf die Menschen untersucht. In einer davon stieß Ladislav Stibrani auf eine auffällige Angabe.
2: Die höchste gemessene Konzentration, 3 bis 5 Mal höher als bei den Arbeitern in der Produktion, wurde bei den Fischern festgestellt, die lokale Hechte verzehrt haben. Zudem ließ sich eine steigende Belastung entlang der Nahrungskette nachweisen. Von kleinen Fischen über erwachsene Exemplare bis hin zu den Fischern selbst. Das Wasser an sich war dabei nicht stark kontaminiert, doch giftige Stoffe sammelten sich im Plankton und gelangten so in die Fische.
1: Die Beseitigung der PCB-Belastung in Strażske wird noch viele Jahre dauern. Wenn sie eines Tages abgeschlossen ist, dürfte aus dem slowakischen Register der Umweltaltlasten eine der gefährlichsten Positionen verschwinden. Doch selbst dann bleiben viele alte Schäden übrig, die noch saniert werden müssen. Derzeit erfasst das Umweltministerium rund 2000 Standorte mit Umweltaltlasten. Experten weisen jedoch darauf hin, dass auch diese Zahl trotz der bisher gründlichen Untersuchungen nicht endgültig sein muss. Alte Industrieareale können noch weitere unangenehme Überraschungen verbergen, auch dort, wo man sie vielleicht kaum erwarten würde.
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1: Und zum Ausklang der heutigen Sendung hören Sie Sonja Horniakova mit ihrem Lied Pau, der Pfau.

Das war unser heutiges Magazin von Radio Slowakei International. Nikita Chramičev am Mischpult und Jurij Pavlovic am Mikrofon danken Ihnen fürs Zuhören und wünschen noch einen schönen Tag. Bis zum nächsten Mal. Auf Wiederhören.

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1: Guten Tag bei den Nachrichten. Grüße heute Jana Hrbeková.
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1: Präsident der Vereinigten Arabischen Emirate zu Besuch in der Slowakei. Nationalparkreform soll prüft werden. Slowakische Feuerwehrleute helfen beim Brand in Frankreich. Der Präsident der Vereinigten Arabischen Emirate, Sheikh Mohammed bin Zayed Al Nahyan, ist am Mittwoch zu einem Arbeitsbesuch in der Slowakei eingetroffen. Den Staatschef begleiten mehrere Minister und ranghohe Vertreter. Der Sheikh und der slowakische Ministerpräsident Robert Fico hatten am Mittwoch in Bratislava ein mehrstündiges Arbeitstreffen. Sie einigten sich auf die konkrete Zusammenarbeit bei einem Infrastrukturprojekt an der Donau in der Hauptstadt sowie auf die Fortsetzung bereits begonnener Projekte im Verteidigungsbereich. Die Europäische Kommission soll diese Woche prüfen, ob die Slowakei den Meilenstein des Wiederaufbauplans zur Reform der Nationalparks erreicht hat. Umweltorganisationen warnen, dass umstrittene Regierungsbeschlüsse hunderte Millionen Euro gefährden und die Reform durcheinander bringen könnten. Mehr dazu im Tagesthema. Der slowakische Innenminister Matúš Utaj-Eštok hat am heutigen Donnerstag informiert, dass 20 slowakische Feuerwehrleute mit 19 Stück Feuerwehrtechnik nach Frankreich fahren, um bei der Bekämpfung großer Waldbrände in der Gegend um Bordeaux zu helfen. Sie werden im Rahmen des Solidaritätsmechanismus der Europäischen Union eingesetzt. Die Slowakei unterstützt Frankreich auch mit einem Feuerwehrhubschrauber. Der Einsatz soll voraussichtlich bis zum 18. August dauern. Bei dem niedrigen Wasserstand der Donau können auf einigen Abschnitten keine Schiffe mit größerem Tiefgang mehr fahren, die deshalb in Häfen und an Ankerplätzen warten. Die Wasserwirtschaft hat gleichzeitig den Durchfluss durch das Wasserkraftwerk Gabčíkovo geregelt, um Wasser zu sparen. Die Maßnahmen bleiben in Kraft, bis sich die hydrologische Lage verbessert. Die Nachrichten entstammen Meldungen der slowakischen Presseagentur TASR.
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1: Die Europäische Kommission sollte noch diese Woche prüfen, ob die Slowakei den Meilenstein des Wiederaufbauplans in Bezug auf die Reform der Nationalparks erfüllt hat. Umweltorganisationen wie AEWIS, Miss Meles, Prales, SOS BirdLife Slowakei, WWF Slowakei und Zelená väčšina weisen darauf hin, dass die Regierung bisher die problematischen Punkte in drei Beschlüssen nicht aufgehoben hat, wobei diese im Widerspruch zur Reform stehen und hunderte Millionen Euro aus dem Wiederaufbauplan gefährden könnten. Darüber informierte die Koordinatorin von Zelená väčšina, Lucia Sabová. Die Reform der Nationalparks sollte sicherstellen, dass die Nationalparkverwaltungen über den Schutz und gleichzeitig das Management der wertvollsten Gebiete entscheiden. Die von der Regierung genehmigten Änderungen bedeuten jedoch, dass die staatlichen Flächen zwar auf dem Papier der Verwaltung der Nationalparks unterstehen, das Holz aber dennoch vom staatlichen Forstbetrieb Lesi SR geschlagen wird. Außerdem soll dieses Modell nur in den Nationalparks Malá Fatra, Niedere Tatra und Poloniny gelten. Das ist unsystematisch und verwirrend, erklärte Rastislav Mičaník von der Organisation AEWIS. Die Organisation machten die Europäische Kommission und den stellvertretenden Regierungschef für den Wiederaufbauplan auf das Problem aufmerksam. Laut Umweltschützern sollte die Reform langjährige Kompetenzstreitigkeiten zwischen den Ministerien für Umwelt und Landwirtschaft in den Nationalpark lösen. Sie sollte ein System schaffen, in dem die Nationalparkverwaltungen sowohl für den Naturschutz als auch für das Management staatlicher Grundstücke verantwortlich wären. Ein strittiger Punkt, der am Tag der Abstimmung in drei Regierungsbeschlüsse aufgenommen wurde, blockiert jedoch die gesamte Reform, sagen die Umweltschützer. Anstatt das System zu vereinfachen, entsteht so eine unklare Aufgabenverteilung, die Kompetenzkonflikte verschärfen, Entscheidungen verzögern und den Schutz der wertvollsten Gebiete in der Slowakei schwächen kann, bemerken sie. Umweltorganisationen fordern die Regierung deshalb erneut auf, die umstrittenen Punkte der Beschlüsse für die Nationalparks Malá Fatra, Niedere Tatra und Poloniny unverzüglich aufzuheben und sicherzustellen, dass sie mit den Zielen und Bedingungen der Nationalparkreform übereinstimmen. Der Staatssekretär des Umweltministeriums, Philipp Kufa, beharrt darauf, dass die genehmigten Zonierungen der Nationalparks ihre Reform negieren. Er ist überzeugt, dass die Europäische Kommission dies als Verdrehung eines Meilensteins des Wiederaufbauplans bewerten wird. Seiner Ansicht nach sind 450 Millionen Euro aus dem Wiederaufbauplan, die noch ausgezahlt werden sollen, sowie die bereits ausgezahlte Milliarde Euro gefährdet. In dem Beschluss steht laut Kufa, dass der Staatsbetrieb Leci SR dafür sorgen soll, dass die Forstwirtschaft fachgerecht betrieben wird und die Wälder und Grundstücke professionell gepflegt werden. Der Umweltminister Thomas Staraba bestreitet dies und behauptet, dass Eigentum und Verwaltung der Wälder im Nationalpark vollständig auf die Nationalparks übergehen. Und nun geht es weiter mit dem Magazinteil unserer Sendung Die Slowakei hautnah. Im Studio ist weiterhin Redakteurin Jana Hrbeková und für den guten Ton sorgt Nikita Kramičev. Im heutigen Magazin haben wir für Sie folgende Themen vorbereitet. Politiker, Diplomat, Militärstratege, aber auch Astronom und Wissenschaftler Milan Rastislav Štefánik. Kreuz und quer durch die Slowakei, Topolčianky als Ausflugsziel. Wir wünschen Ihnen gute Unterhaltung.
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2: Astronomie heißt das Fach, das sich mit den Sternen beschäftigt. Die neuen Analyseverfahren des 19. Jahrhunderts führten es in eine neue Ära. Astronomie wird als die älteste Wissenschaft der Welt bezeichnet. Ihre Geschichte umfasst die Entwicklung der wissenschaftlichen Beschäftigung mit Gestirnen von der Urgeschichte bis zur Gegenwart. Die Sternkunde entstand schon in der Steinzeit aus der Sonnen- und Gestirnbeobachtung und der kultischen Verehrung der Gestirne. Die Astronomie bestimmt das Selbstbild des Menschen und seine Auffassung von seiner Stellung im Universum mit.
3: Milan Rastislav Štefánik. Ein Mensch, der in seinem kurzen Leben viele unglaubliche Taten auf dem Weg der Befreiung der eigenen Nation und der Gründung der Tschechoslowakei vollbrachte. Er war ein Mensch vieler Gesichter und Professionen. Auf der einen Seite steht ein kleiner Mann großer Taten, auf der anderen eine fatal kurze Zeit für deren Verwirklichung. So ging er in die Geschichte mehrerer Nationen ein.
2: Milan Rastislav Štefánik wurde am 21. Juli 1880 im westslowakischen Košariská geboren. Er war das sechste von 12 Kindern des dortigen evangelischen Pfarrers. Er war Politiker, Diplomat und General, aber auch Astronom, Wissenschaftler und Erfinder. Zu seinen größten Verdiensten überhaupt zählen diplomatische Schritte, die zur Entstehung des ersten gemeinsamen Staates der Tschechen und Slowaken führten. Er war auch Gründer der tschechoslowakischen Legionen im Ersten Weltkrieg und von 1918 bis 1919 der erste tschechoslowakische Kriegsminister. Milan Rastislav Štefánik gilt neben Tomáš Garrigue Masaryk und Edvard Beneš als einer der drei Gründerväter der ersten tschechoslowakischen Republik. Milan Rastislav Štefánik studierte zuerst Bauwesen, doch später entschied er sich für ein Astronomiestudium an der Karls-Universität in Prag. Nach seinem Studienabschluss reiste der junge, erst 25 Jahre alte Štefánik nach Frankreich, wo seine Karriere als Astronom erst wirklich begann. Historiker Dušan Kovács erzählt.
4: Paris war für ihn ein kulturelles Zentrum. Dort möchte er sich als Astronome, Wissenschaftler etablieren. Es war nicht leicht. Ohne große Unterstützung, seine Familie war eigentlich nicht fähig, ihn zu unterstützen. Das war eine große Familie eines kleinen Priesters. Aber trotzdem hatte er ein Glück und es ist ihm gelungen, auch als Anfänger einige interessante Arbeiten zu machen, interessante Beobachtungen. Die waren in dem Bereich der Sonne. Das war seine Spezialisierung.
2: Ab 1905 arbeitete er am Observatorium in Meudon bei Professor Pierre-Jules Janssen, dem seinerzeit bedeutendsten Astronomen der Welt. und widmete sich vor allem der Erforschung der Sonne. Um die Sonnenfinsternisse aus erster Hand zu beobachten, reiste er durch die ganze Welt. Er forschte am Mont Blanc, aber auch in Spanien, Brasilien, Nordafrika, Neuseeland, Mittelasien, den USA, den Galapagos-Inseln und schließlich in Tahiti. Über die Französische Akademie der Wissenschaften publizierte er auch zahlreiche wissenschaftliche Arbeiten zum Thema Sonne. Schon damals zeigte sich, wie Stefanik nach den Sternen strebte. Zuerst in der Wissenschaft, später in der Diplomatie, Politik und Armee. Der Historiker Michal Kshinyan erzählt.
5: Stefanik war ein Visionär. Im Bereich der Wissenschaft war es der Bau von Sternwarten in vielen Ecken der Welt. Seine Stärke war es, die Menschen von seinen Vorhaben zu überzeugen. Doch er selbst hatte in seiner wissenschaftlichen Karriere zu wenig Zeit dafür, um eine bahnbrechende Entdeckung zu verwirklichen. Außerdem rang er sein ganzes Leben lang nicht nur mit finanziellen Problemen, sondern auch mit gesundheitlichen Schwierigkeiten. Darüber hinaus war er stets auf der Suche nach seinem Platz im Leben.
2: Ein kleiner Mann großer Taten, ein tatenreiches Leben, eine Persönlichkeit vom breiten Ausmaß. Politiker, Diplomat, General, Wissenschaftler, Reisender. Mitgestalter der Durchbruchmomente seiner Nation. Dank seines Charmes und vorzeitigen Todes ist er das Urbild eines Volkshelden. Milan Rastislav Stefanik und sein Lebensmotto: Glauben, Lieben und Arbeiten. Milan Rastislav Stefanik war nicht nur ein ausgezeichneter Politiker und Diplomat, sein Interesse galt auch der Astronomie und Meteorologie. Er war auch ein begeisterter Forschungsreisender. Stefaniks Leistung auf dem Feld der Wissenschaft wird bis heute hoch geschätzt. Als Forscher widmete er sich vor allem der Astronomie. Über die Französische Akademie der Wissenschaften publizierte er auch zahlreiche wissenschaftliche Arbeiten zum Thema Sonne. Der slowakische Astronom Wojciech Ruschin vom Astronomischen Institut der Slowakischen Akademie der Wissenschaften in Tatranská Lomnica bezeichnete Stefanik sogar als einen Mann der Sonne.
6: Stefanik hat bei der Beobachtung der Sonne einen progressiven Ansatz gewählt. Zum Beispiel wollte er den Bereich des beobachteten Spektrums der Sonne neu definieren. Zu der Zeit schaffte er es jedoch nicht, dies durchzusetzen. Als einem geübten Beobachter ist es ihm aber gelungen, solche Erscheinungen zu erfassen, die wir erst heutzutage mit Raumsonden registrieren können. Dabei handelt es sich vor allem um die hellen Flecken in der Sonnenkorona.
2: Der damals immer noch junge Wissenschaftler kam öfters mit neuen Ideen, die aber erst viel später ihre Verwirklichung fanden. Der Bau neuer Observatorien sei nur ein Beispiel unter vielen anderen. Wojciech Ruschin.
6: Stefanik hatte die besondere Eigenschaft, dass er vieles voraussah. Er schlug zum Beispiel bereits 1912 nach seiner Rückkehr aus Tahiti vor, dass man dort auf den Pazifikinseln ein Observatorium bauen sollte. Auf der südlichen Halbkugel gab es damals davon nur sehr wenige. Diese hervorragende Idee wurde erst in den 1960er Jahren mit dem Bau des ersten Observatoriums der Europäischen Südsternwarte in Chile in die Tat umgesetzt.
2: Sein großer Traum, eine eigene Sternwarte bauen zu lassen, ging nie in Erfüllung. Historiker Dusan Kovac.
4: Nach dem Tod Janssens suchte er verschiedene Möglichkeiten, seine eigene Observatorium einzurichten. Aber dann begann der Weltkrieg. Und das war für ihn eigentlich das Ende seiner wissenschaftlichen Arbeit.
2: Ein Teil von Stefaniks ethnografischer Sammlung über Tahiti wurde 2010 auch im Slowakischen Nationalmuseum ausgestellt. Somit rettete er ein Stück Kultur des exotischen Landes, wo er vielleicht die schönste Zeit seines Lebens verbrachte. Auch wenn er dort als Astronom tätig war, interessierte er sich für das Leben und die Kultur der Ureinwohner. Er war zweimal auf Tahiti, wo er 1910 einen Kometen beobachtete. Er hat immer einen Fotoapparat und ein astronomisches Fernrohr bei sich getragen und viele Fotos gemacht. Mit seiner Sammlung von exotischen ethnografischen Gegenständen wollte er diese weit entfernte Insel den Europäern näher bringen. Stefanik wollte auf Tahiti auch eine Siedlungskolonie gründen. In seinen Vorstellungen hätten dort sozial schlechter situierte Tschechen und Slowaken einen Teil oder sogar ihr ganzes Leben verbringen können. Im Jahre 1912 bekam Stefanik die französische Staatsbürgerschaft. 2 Jahre später wurde er für seine wissenschaftliche Tätigkeit zum Ritter der Ehrenlegion ernannt. Die Historikerin Bohumila Ferenczuhova sieht den größten Verdienst von Stefanik eindeutig.
7: Das Schaffen von Stefanik ergibt genug Stoff für 3 Leben, obwohl er ziemlich jung, 39 Jahre alt, verstorben ist. Es ist nicht ausgeschlossen, dass ohne Stefanik die slowakische Nation aufgehört hätte zu existieren, weil die damalige Intelligenzschicht sehr stark modernisiert war. Wenn Stefanik noch leben würde, wäre er sicher damit zufrieden, was die Slowakei bis zur Gegenwart erreicht hatte.
2: Milan Rastislav Stefanik verstarb am 4. Mai 1919, kurz nach der Entstehung der Tschechoslowakischen Republik, unweit der Gemeinde Vajnory, heute ein Stadtviertel von Bratislava, unter bisher ungeklärten Umständen bei einem Flugzeugabsturz. Die Umstände des tragischen Unfalls des italienischen Bombers Caproni 450, bei dem die gesamte 4-köpfige Besatzung starb, blieben ungeklärt. Das Grabmal von Milan Rastislav Stefanik steht in der Höhe von 543 Metern auf dem Hügel Bradlo zwischen seinem Geburtsort Koszariska und der Gemeinde Brezova pod Bradlom und verleiht der Gegend eine erstaunliche Atmosphäre. Es wurde am 23. September 1928 feierlich enthüllt. Den Grundstein des Denkmals legte am 4. Mai 1924 der Außenminister der Tschechoslowakischen Republik, Edvard Beneš. Gestalter des Grabmals ist der berühmte Architekt Dušan Jurkovič, Stefaniks lebenslanger Freund. Das Denkmal zählt zu den Höhepunkten des monumentalen Denkmalsschaffens in der Slowakei. Im Jahre 2009 wurde das Grabmal von Milan Rastislav Stefanik in die Liste des europäischen Kulturerbes eingetragen.
3: 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Ich erlebte eine ganze Ewigkeit in Sekunden.
2: Soll Milan Rastislav Stefanik einmal gesagt haben, passende Worte für einen begeisterten Astronomen, nicht wahr? Sie hören die slowakische Kapelle Melodika mit dem Lied General Stefanik.

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1: Ein Schloss im Renaissance- und klassizistischen Stil, das Nationalgestüt, wo vier Pferderassen gezüchtet werden, die Burgruine Hruschow, ein vor 65 Jahren gegründetes Bisongehege, Forellenteiche mit Angelmöglichkeit sowie eine Weinkellerei mit mehr als 300-jähriger Tradition. Emil Kowalczyk, Marketingleiter des Nationalgestüts.
2: Der größte Anziehungspunkt für Touristen sind unsere Pferde, die hier seit mehr als einem Jahrhundert gezüchtet werden. Von den Pferden nicht wegzudenken sind die historische Reithalle sowie die hippologische Exposition, die jährlich von mehr als 50.000 Touristen besucht werden. Ein Erlebnis für Groß und Klein sind auch Kutschfahrten im Schlosspark oder in den Weingärten. Die touristische Saison in Topolčianke wird alljährlich am 1. Mai eröffnet. Zum ersten Mal steht die diesjährige Saison im Sinne des UNESCO-Weltkulturerbes. Derzeit züchten wir rund 200 Lipizzaner. Davon sind 44 Zuchtstuten.
1: Im malerischen Tal des Flusses Žitava, umgeben von den Gebirgen Tribeč und Inovec, liegt die rund 3000 Einwohner zählende Kleinstadt Topolčianki, die bereits 1293 schriftlich erwähnt wurde. Im Norden des Städtchens erstreckt sich ein großer englischer Park, in dem sich ein klassizistisches Schloss befindet. Das Jagdschloss, das mehrmals umgebaut wurde, hatte auch mehrere Besitzer. Nach dem Ersten Weltkrieg wurde das Schloss Topolčianki verstaatlicht. In den Jahren von 1923 bis 1953 diente das Schloss als Sommersitz der damaligen Präsidenten. Am 15. Oktober 1921 wurde durch den Beschluss der tschechoslowakischen Regierung entschieden, im Areal des Schlosses das nationale Gestüt zu errichten. So begann die bis heute erfolgreiche Pferdezucht in der Slowakei. Der Direktor, Ingenieur Michal Horný, stellt das nationale Gestüt Topolčianki vor.
3: Das Gestüt bewirtschaftet ein Gebiet mit einer Gesamtfläche von rund 1000 Hektar, wo man hochqualitatives Heu für die Pferde gewinnt. Die Hauptaufgabe des Gestüts ist es, vier Pferderassen zu züchten: Lipizzaner, Huzule, Shagya, Araber und

0: In einem Wettrennen 2012 wurde der Hengst unter den 250 Zweispännern das 12. beste Pferd der Welt.
1: Dank den Erfolgen der Zucht konnte die Slowakei gemeinsam mit Slowenien, Italien, Österreich, Rumänien, Ungarn, Kroatien und Bosnien-Herzegowina im März 2020 eine gemeinsame Nominierung der Lipizzaner-Zucht um den Eintrag in das immaterielle Kulturerbe UNESCO einreichen. In der Slowakei wurde der Lipizzaner bereits am 6. November 2017 in das Verzeichnis des immateriellen Erbes des Landes aufgenommen. In der Gegenwart ist das Gestüt Topolčianky ein echter Kulturreichtum der Slowakei sowie ein Unikat. Denn nirgendwo in Europa werden 4 Pferderassen an einem Ort gezüchtet. Den Besuchern von Topolčianky bietet sich in den Eichenwäldern in der Nähe der Stadt auch ein Ausblick auf eine Bisonherde in ihrem 27 Hektar großen Gehege an. Die Weinliebhaber können wiederum in der dortigen berühmten Weinwirtschaft ein Gläschen edler Tropfen verkosten. Adam Žilík von der Weinkellerei.
2: Unter Landtourismus verstehen wir auch Erlebnistourismus und daher bieten wir neben Übernachtungen auch gastronomische Spezialitäten aus lokalen Rohstoffen sowie Weinverkostungen mit erfahrenen Sommeliers an. Unsere Weinkenner beschreiben unsere Weinsorten und beraten gern, wie die Weine zu einzelnen Speisen gereicht werden können. Wer Interesse hat, kann eine Führung in unseren Weingärten unternehmen und Interessantes über lokale Rebsorten und deren Anbau erfahren.
3: Und das war alles von uns für heute aus Bratislava. Aus dem Studio begrüßen Sie Tonmeister Nikita Kramičev und Redakteurin Jana Hrbeková und wünschen Ihnen noch einen schönen Tag. Do počutia.
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1: Guten Tag bei den Nachrichten. Grüße heute Jana Hrbeková.
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1: Präsident der Vereinigten Arabischen Emirate zu Besuch in der Slowakei. Nationalparkreform soll prüft werden.

0: slowakische Feuerwehrleute helfen beim Brand in Frankreich. Der Präsident der Vereinigten Arabischen Emirate, Sheikh Mohammed bin Zayed Al Nahyan, ist am Mittwoch zu einem Arbeitsbesuch in der Slowakei eingetroffen. Den Staatschef begleiten mehrere Minister und ranghohe Vertreter. Der Sheikh und der slowakische Ministerpräsident Robert Fico hatten am Mittwoch in Bratislava ein mehrstündiges Arbeitstreffen. Sie einigten sich auf die konkrete Zusammenarbeit bei einem Infrastrukturprojekt an der Donau in der Hauptstadt sowie auf die Fortsetzung bereits begonnener Projekte im Verteidigungsbereich. Die Europäische Kommission soll diese Woche prüfen, ob die Slowakei den Meilenstein des Wiederaufbauplans zur Reform der Nationalparks erreicht hat. Umweltorganisationen warnen, dass umstrittene Regierungsbeschlüsse hunderte Millionen Euro gefährden und die Reform durcheinander bringen könnten. Mehr dazu im Tagesthema. Der slowakische Innenminister Matušutaj Eštok hat am heutigen Donnerstag informiert, dass 20 slowakische Feuerwehrleute mit 19 Stück Feuerwehrtechnik nach Frankreich fahren, um bei der Bekämpfung großer Waldbrände in der Gegend um Bordeaux zu helfen. Sie werden im Rahmen des Solidaritätsmechanismus der Europäischen Union eingesetzt. Die Slowakei unterstützt Frankreich auch mit einem Feuerwehrhubschrauber. Der Einsatz soll voraussichtlich bis zum 18. August dauern. Bei dem niedrigen Wasserstand der Donau können auf einigen Abschnitten keine Schiffe mit größerem Tiefgang mehr fahren, die deshalb in Häfen und an Ankerplätzen warten. Die Wasserwirtschaft hat gleichzeitig den Durchfluss durch das Wasserkraftwerk Gabčíkovo geregelt, um Wasser zu sparen. Die Maßnahmen bleiben in Kraft, bis sich die hydrologische Lage verbessert. Die Nachrichten entstammen Meldungen der slowakischen Presseagentur TASR.
1: Tagesthema.
0: Die Europäische Kommission sollte noch diese Woche prüfen, ob die Slowakei den Meilenstein des Wiederaufbauplans in Bezug auf die Reform der Nationalparks erfüllt hat. Umweltorganisationen wie AEWIS, MISMELES, PRALES, SOS BirdLife Slowakei, WWF Slowakei und Zelená väčšina weisen darauf hin, dass die Regierung bisher die problematischen Punkte in drei Beschlüssen nicht aufgehoben hat, wobei diese im Widerspruch zur Reform stehen und hunderte Millionen Euro aus dem Wiederaufbauplan gefährden könnten. Darüber informierte die Koordinatorin von Zelená väčšina, Lucia Sabová. Die Reform der Nationalparks sollte sicherstellen, dass die Nationalparkverwaltungen über den Schutz und gleichzeitig das Management der wertvollsten Gebiete entscheiden. Die von der Regierung genehmigten Änderungen bedeuten jedoch, dass die staatlichen Flächen zwar auf dem Papier der Verwaltung der Nationalparks unterstehen, das Holz aber dennoch vom staatlichen Forstbetrieb LESI-SR geschlagen wird. Außerdem soll dieses Modell nur in den Nationalparks Malá Fatra, Niedere Tatra und Poloniny gelten. Das ist unsystematisch und verwirrend, erklärte Rastislav Mičaník von der Organisation AEWIS. Die Organisation machten die Europäische Kommission und den stellvertretenden Regierungschef für den Wiederaufbauplan auf das Problem aufmerksam. Laut Umweltschützern sollte die Reform langjährige Kompetenzstreitigkeiten zwischen den Ministerien für Umwelt und Landwirtschaft in den Nationalpark lösen. Sie sollte ein System schaffen, in dem die Nationalparkverwaltungen sowohl für den Naturschutz als auch für das Management staatlicher Grundstücke verantwortlich wären. Ein strittiger Punkt, der am Tag der Abstimmung in drei Regierungsbeschlüsse aufgenommen wurde, blockiert jedoch die gesamte Reform, sagen die Umweltschützer. Anstatt das System zu vereinfachen, entsteht so eine unklare Aufgabenverteilung, die Kompetenzkonflikte verschärfen, Entscheidungen verzögern und den Schutz der wertvollsten Gebiete in der Slowakei schwächen kann, bemerken sie. Umweltorganisationen fordern die Regierung deshalb erneut auf, die umstrittenen Punkte der Beschlüsse für die Nationalparks Malá Fatra, Niedere Tatra und Poloniny unverzüglich aufzuheben und sicherzustellen, dass sie mit den Zielen und Bedingungen der Nationalparkreform übereinstimmen. Der Staatssekretär des Umweltministeriums Philipp Kufa beharrt darauf, dass die genehmigten Zonierungen der Nationalparks ihre Reform negieren. Er ist überzeugt, dass die Europäische Kommission dies als Verdrehung eines Meilensteins des Wiederaufbauplans bewerten wird. Seiner Ansicht nach sind 450 Millionen Euro aus dem Wiederaufbauplan, die noch ausgezahlt werden sollen, sowie die bereits ausgezahlte Milliarde Euro gefährdet. In dem Beschluss steht laut Kufa, dass der Staatsbetrieb LESI-SR dafür sorgen soll, dass die Forstwirtschaft fachgerecht betrieben wird und die Wälder und Grundstücke professionell gepflegt werden. Der Umweltminister Tomáš Taraba bestreitet dies und behauptet, dass Eigentum und Verwaltung der Wälder im Nationalpark vollständig auf die Nationalparks übergehen. Und nun geht es weiter mit dem Magazinteil unserer Sendung Die Slowakei hautnah. Im Studio ist weiterhin Redakteurin Jana Hrbeková und für den guten Ton sorgt Nikita Kramitschew. Im heutigen Magazin haben wir für Sie folgende Themen vorbereitet. Politiker, Diplomat, Militärstratege, aber auch Astronom und Wissenschaftler Milan Rastislav Štefánik. Kreuz und quer durch die Slowakei, Topolčianky als Ausflugsziel. Wir wünschen Ihnen gute Unterhaltung.
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2: Astronomie heißt das Fach, das sich mit den Sternen beschäftigt. Die neuen Analyseverfahren des 19. Jahrhunderts führten es in eine neue Ära. Astronomie wird als die älteste Wissenschaft der Welt bezeichnet. Ihre Geschichte umfasst die Entwicklung der wissenschaftlichen Beschäftigung mit Gestirnen von der Urgeschichte bis zur Gegenwart. Die Sternkunde entstand schon in der Steinzeit aus der Sonnen- und Gestirnbeobachtung und der kultischen Verehrung der Gestirne. Die Astronomie bestimmt das Selbstbild des Menschen und seine Auffassung von seiner Stellung im Universum mit.
3: Milan Rastislav Štefánik, ein Mensch, der in seinem kurzen Leben viele unglaubliche Taten auf dem Weg der Befreiung der eigenen Nation und der Gründung der Tschechoslowakei vollbrachte. Er war ein Mensch vieler Gesichter und Professionen. Auf der einen Seite steht ein kleiner Mann großer Taten, auf der anderen eine fatal kurze Zeit für deren Verwirklichung. So ging er in die Geschichte mehrerer Nationen ein.
2: Milan Rastislav Štefánik wurde am 21. Juli 1880 im westslowakischen Košariská geboren. Er war das sechste von 12 Kindern des dortigen evangelischen Pfarrers. Er war Politiker, Diplomat und General, aber auch Astronom, Wissenschaftler und Erfinder. Zu seinen größten Verdiensten überhaupt zählen diplomatische Schritte, die zur Entstehung des ersten gemeinsamen Staates der Tschechen und Slowaken führten. Er war auch Gründer der tschechoslowakischen Legionen im Ersten Weltkrieg und von 1918 bis 1919 der erste tschechoslowakische Kriegsminister. Milan Rastislav Štefánik gilt neben Tomáš Garrigue Masaryk und Edvard Beneš als einer der drei Gründerväter der ersten tschechoslowakischen Republik. Milan Rastislav Štefánik studierte zuerst Bauwesen, doch später entschied er sich für ein Astronomiestudium an der Karls-Universität in Prag. Nach seinem Studienabschluss reiste der junge, erst 25 Jahre alte Štefánik nach Frankreich, wo seine Karriere als Astronom erst wirklich begann. Historiker Dušan Kováč erzählt.
4: Paris war für ihn ein kulturelles Zentrum. Dort möchte er sich als Astronome Wissenschaftler etablieren. Es war nicht leicht. Ohne große Unterstützung, seine Familie war eigentlich nicht fähig, ihn zu unterstützen. Das war eine große Familie eines kleinen Priesters. Aber trotzdem hatte er ein Glück und es ist ihm gelungen, auch als Anfänger einige interessante Arbeiten zu machen, interessante Beobachtungen. Die waren in dem Bereich der Sonne. Das war seine Spezialisierung.
2: Ab 1905 arbeitete er am Observatorium in Meudon bei Professor Pierre-Jules Janssen, dem seinerzeit bedeutendsten Astronomen der Welt, und widmete sich vor allem der Erforschung der Sonne. Um die Sonnenfinsternisse aus erster Hand zu beobachten, reiste er durch die ganze Welt. Er forschte am Mont Blanc, aber auch in Spanien, Brasilien, Nordafrika, Neuseeland, Mittelasien, den USA, den Galapagos-Inseln und schließlich in Tahiti. Über die Französische Akademie der Wissenschaften publizierte er auch zahlreiche wissenschaftliche Arbeiten zum Thema Sonne. Schon damals zeigte sich, wie Štefánik nach den Sternen strebte. Zuerst in der Wissenschaft, später in der Diplomatie, Politik und Armee. Der Historiker Michal Kšiňan erzählt.
5: Štefánik bol vizionárom
1: Stefanik war ein Visionär. Im Bereich der Wissenschaft war es der Bau von Sternwarten in vielen Ecken der Welt. Seine Stärke war es, die Menschen von seinen Vorhaben zu überzeugen. Doch er selbst hatte in seiner wissenschaftlichen Karriere zu wenig Zeit dafür, um eine bahnbrechende Entdeckung zu verwirklichen. Außerdem rang er sein ganzes Leben lang nicht nur mit finanziellen Problemen, sondern auch mit gesundheitlichen Schwierigkeiten. Darüber hinaus war er stets auf der Suche nach seinem Platz im Leben.
2: Ein kleiner Mann großer Taten, ein tatenreiches Leben, eine Persönlichkeit vom breiten Ausmaß. Politiker, Diplomat, General, Wissenschaftler, Reisender, Mitgestalter der Durchbruchmomente seiner Nation. Dank seines Charmes und vorzeitigen Todes ist er das Urbild eines Volkshelden. Milan Rastislav Štefánik und sein Lebensmotto: Glauben, Lieben und Arbeiten. Milan Rastislav Štefánik war nicht nur ein ausgezeichneter Politiker und Diplomat, sein Interesse galt auch der Astronomie und Meteorologie. Er war auch ein begeisterter Forschungsreisender. Štefániks Leistung auf dem Feld der Wissenschaft wird bis heute hoch geschätzt. Als Forscher widmete er sich vor allem der Astronomie. Über die Französische Akademie der Wissenschaften publizierte er auch zahlreiche wissenschaftliche Arbeiten zum Thema Sonne. Der slowakische Astronom Wojciech Ruschin vom Astronomischen Institut der Slowakischen Akademie der Wissenschaften in Tatranská Lomnica bezeichnete Štefánik sogar als einen Mann der Sonne.
5: Štefánik hat bei der Beobachtung der Sonne einen progressiven Ansatz gewählt. Zum Beispiel wollte er den Bereich des beobachteten Spektrums der Sonne neu definieren. Zu der Zeit schaffte er es jedoch nicht, dies durchzusetzen. Als einem geübten Beobachter ist es ihm aber gelungen, solche Erscheinungen zu erfassen, die wir erst heutzutage mit Raumsonden registrieren können. Dabei handelt es sich vor allem um die hellen Flecken in der Sonnenkorona.
2: Der damals immer noch junge Wissenschaftler kam öfters mit neuen Ideen, die aber erst viel später ihre Verwirklichung fanden. Der Bau neuer Observatorien sei nur ein Beispiel unter vielen anderen. Wojciech Ruschin.
5: Štefánik hatte die besondere Eigenschaft, dass er vieles voraussah. Er schlug zum Beispiel bereits 1912 nach seiner Rückkehr aus Tahiti vor, dass man dort auf den Pazifikinseln ein Observatorium bauen sollte. Auf der südlichen Halbkugel gab es damals davon nur sehr wenige. Diese hervorragende Idee wurde erst in den 1960er Jahren mit dem Bau des ersten Observatoriums der Europäischen Südsternwarte in Chile in die Tat umgesetzt.
2: Sein großer Traum, eine eigene Sternwarte bauen zu lassen, ging nie in Erfüllung. Historiker Dušan Kovács.
4: Nach dem Tod Janssens suchte verschiedene Möglichkeiten, seine eigene Observatorium einzurichten. Aber dann begann der Weltkrieg. Und das war für ihn eigentlich das Ende seiner wissenschaftlichen Arbeit.
2: Ein Teil von Štefániks ethnografischer Sammlung über Tahiti wurde 2010 auch im Slowakischen Nationalmuseum ausgestellt. Somit rettete er ein Stück Kultur des exotischen Landes, wo er vielleicht die schönste Zeit seines Lebens verbrachte. Auch wenn er dort als Astronom tätig war, interessierte er sich für das Leben und die Kultur der Ureinwohner. Er war zweimal auf Tahiti, wo er 1910 einen Kometen beobachtete. Er hat immer einen Fotoapparat und ein astronomisches Fernrohr bei sich getragen und viele Fotos gemacht. Mit seiner Sammlung von exotischen ethnografischen Gegenständen wollte er diese weit entfernte Insel den Europäern näher bringen. Štefánik wollte auf Tahiti auch eine Siedlungskolonie gründen. In seinen Vorstellungen hätten dort sozial schlechter situierte Tschechen und Slowaken einen Teil oder sogar ihr ganzes Leben verbringen können. Im Jahre 1912 bekam Štefánik die französische Staatsbürgerschaft. Zwei Jahre später wurde er für seine wissenschaftliche Tätigkeit zum Ritter der Ehrenlegion ernannt. Die Historikerin Bohumila Ferencsúhová sieht den größten Verdienst von Štefánik eindeutig.
6: Das Schaffen von Štefánik ergibt genug Stoff für drei Leben, obwohl er ziemlich jung, 39 Jahre alt, verstorben ist. Es ist nicht ausgeschlossen, dass ohne Štefánik die slowakische Nation aufgehört hätte zu existieren, weil die damalige Intelligenzschicht sehr stark modernisiert war. Wenn Štefánik noch leben würde, wäre er sicher damit zufrieden, was die Slowakei bis zur Gegenwart erreicht hatte.
2: Milan Rastislav Štefánik verstarb am 4. Mai 1919, kurz nach der Entstehung der Tschechoslowakischen Republik, unweit der Gemeinde Vajnory, heute ein Stadtviertel von Bratislava, unter bisher ungeklärten Umständen bei einem Flugzeugabsturz. Die Umstände des tragischen Unfalls des italienischen Bombers Caproni 450, bei dem die gesamte vierköpfige Besatzung starb, blieben ungeklärt. Das Grabmal von Milan Rastislav Štefánik steht in der Höhe von 543 Metern auf dem Hügel Bradlo zwischen seinem Geburtsort Košariská und der Gemeinde Brezová pod Bradlom und verleiht der Gegend eine erstaunliche Atmosphäre. Es wurde am 23. September 1928 feierlich enthüllt. Den Grundstein des Denkmals legte am 4. Mai 1924 der Außenminister der Tschechoslowakischen Republik, Edvard Beneš. Gestalter des Grabmals ist der berühmte Architekt Dušan Jurković, Štefániks lebenslanger Freund. Das Denkmal zählt zu den Höhepunkten des monumentalen Denkmalsschaffens in der Slowakei. Im Jahre 2009 wurde das Grabmal von Milan Rastislav Štefánik in die Liste des europäischen Kulturerbes eingetragen.
3: Ich hatte ein schönes Leben. Ich erlebte eine ganze Ewigkeit in Sekunden.
2: Soll Milan Rastislav Štefánik einmal gesagt haben, passende Worte für einen begeisterten Astronomen, nicht wahr? Sie hören die slowakische Kapelle Melodika mit dem Lied General Štefánik.

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1: Ein Schloss im Renaissance- und klassizistischen Stil, das Nationalgestüt, wo vier Pferderassen gezüchtet werden, die Burgruine Hruschow, ein vor 65 Jahren gegründetes Bisongehege, Forellenteiche mit Angelmöglichkeit sowie eine Weinkellerei mit mehr als 300-jähriger Tradition. Emil Kowalczyk, Marketingleiter des Nationalgestüts.
2: Der größte Anziehungspunkt für Touristen sind unsere Pferde, die hier seit mehr als einem Jahrhundert gezüchtet werden. Von den Pferden nicht wegzudenken sind die historische Reithalle sowie die hippologische Exposition, die jährlich von mehr als 50.000 Touristen besucht werden. Ein Erlebnis für Groß und Klein sind auch Kutschfahrten im Schlosspark oder in den Weingärten. Die touristische Saison in Topolčianke wird alljährlich am 1. Mai eröffnet. Zum ersten Mal steht die diesjährige Saison im Sinne des UNESCO-Weltkulturerbes. Derzeit züchten wir rund 200 Lipizzaner. Davon sind 44 Zuchtstuten.
1: Im malerischen Tal des Flusses Žitava, umgeben von den Gebirgen Tribeč und Inovec, liegt die rund 3000 Einwohner zählende Kleinstadt Topolčianki, die bereits 1293 schriftlich erwähnt wurde. Im Norden des Städtchens erstreckt sich ein großer englischer Park, in dem sich ein klassizistisches Schloss befindet. Das Jagdschloss, das mehrmals umgebaut wurde, hatte auch mehrere Besitzer. Nach dem Ersten Weltkrieg wurde das Schloss Topolčianki verstaatlicht. In den Jahren von 1923 bis 1953 diente das Schloss als Sommersitz der damaligen Präsidenten. Am 15. Oktober 1921 wurde durch den Beschluss der tschechoslowakischen Regierung entschieden, im Areal des Schlosses das nationale Gestüt zu errichten. So begann die bis heute erfolgreiche Pferdezucht in der Slowakei. Der Direktor, Ingenieur Michal Horný, stellt das nationale Gestüt Topolčianki vor.
3: Das Gestüt bewirtschaftet ein Gebiet mit einer Gesamtfläche von rund 1000 Hektar, wo man hochqualitatives Heu für die Pferde gewinnt. Die Hauptaufgabe des Gestüts ist es, vier Pferderassen zu züchten. Lipizzaner, Huzule, Shagya, Araber und Vollblutaraber. Die ursprünglichen Pferde entstammen den Herden der ehemaligen österreichisch-ungarischen Gestüte.
1: Ein Ereignis aus der Vergangenheit brachte wieder einen Hauch königlicher Atmosphäre in das Gestüt Topolčianki. Michal Horný.
3: Im Jahre 2009 besuchte die britische Herrscherin Elisabeth II. Die Slowakei. Der begeisterten Pferdeliebhaberin wurde symbolisch ein Pferd geschenkt. Ein Zuchthengst, der inzwischen mehr als ein Dutzend Nachkommen hat. Maestoso, wie der Hengst heißt, nahm an vier Weltmeisterschaften teil. In einem Wettrennen 2012 wurde der Hengst unter den 250 Zweispännern das zwölftbeste Pferd der Welt.
1: Dank den Erfolgen der Zucht konnte die Slowakei gemeinsam mit Slowenien, Italien, Österreich, Rumänien, Ungarn, Kroatien und Bosnien-Herzegowina im März 2020 eine gemeinsame Nominierung der Lipizzaner-Zucht um den Eintrag in das immaterielle Kulturerbe UNESCO einreichen. In der Slowakei wurde der Lipizzaner bereits am 6. November 2017 in das Verzeichnis des immateriellen Erbes des Landes aufgenommen. In der Gegenwart ist das Gestüt Topolčianki ein echter Kulturreichtum der Slowakei sowie ein Unikat. Denn nirgendwo in Europa werden vier Pferderassen an einem Ort gezüchtet. Den Besuchern von Topolčianki bietet sich in den Eichenwäldern in der Nähe der Stadt auch ein Ausblick auf eine Bisonherde in ihrem 27 Hektar großen Gehege an. Die Weinliebhaber können wiederum in der dortigen berühmten Weinwirtschaft ein Gläschen edler Tropfen verkosten. Adam Žilík von der Weinkellerei.
4: Unter Landtourismus verstehen wir auch Erlebnistourismus und daher bieten wir neben Übernachtungen auch gastronomische Spezialitäten aus lokalen Rohstoffen sowie Weinverkostungen mit erfahrenen Sommeliers an. Unsere Weinkenner beschreiben unsere Weinsorten und beraten gern, wie die Weine zu einzelnen Speisen gereicht werden können. Wer Interesse hat, kann eine Führung in unseren Weingärten unternehmen und Interessantes über lokale Rebsorten und deren Anbau erfahren.
5: Und das war alles von uns für heute aus Bratislava. Aus dem Studio begrüßen Sie Tonmeister Nikita Kramičev und Redakteurin Jana Hrbeková und wünschen Ihnen noch einen schönen Tag. Do počutia.
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1: Guten Tag bei den Nachrichten. Grüße heute Jana Hrbeková.
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1: Präsident der Vereinigten Arabischen Emirate zu Besuch in der Slowakei. Nationalparkreform soll prüft werden. Slowakische Feuerwehrleute helfen beim Brand in Frankreich. Der Präsident der Vereinigten Arabischen Emirate, Sheikh Mohammed bin Zayed Al Nahyan, ist am Mittwoch zu einem Arbeitsbesuch in der Slowakei eingetroffen. Den Staatschef begleiten mehrere Minister und ranghohe Vertreter. Der Sheikh und der slowakische Ministerpräsident Robert Fico hatten am Mittwoch in Bratislava ein mehrstündiges Arbeitstreffen. Sie einigten sich auf die konkrete Zusammenarbeit bei einem Infrastrukturprojekt an der Donau in der Hauptstadt sowie auf die Fortsetzung bereits begonnener Projekte im Verteidigungsbereich. Die Europäische Kommission soll diese Woche prüfen, ob die Slowakei den Meilenstein des Wiederaufbauplans zur Reform der Nationalparks erreicht hat. Umweltorganisationen warnen, dass umstrittene Regierungsbeschlüsse hunderte Millionen Euro gefährden und die Reform durcheinander bringen könnten. Mehr dazu im Tagesthema. Der slowakische Innenminister Matušutaj Eštok hat am heutigen Donnerstag informiert, dass 20 slowakische Feuerwehrleute mit 19 Stück Feuerwehrtechnik nach Frankreich fahren, um bei der Bekämpfung großer Waldbrände in der Gegend um Bordeaux zu helfen. Sie werden im Rahmen des Solidaritätsmechanismus der

0: Europäischen Union eingesetzt. Die Slowakei unterstützt Frankreich auch mit einem Feuerwehrhubschrauber. Der Einsatz soll voraussichtlich bis zum 18. August dauern. Bei dem niedrigen Wasserstand der Donau können auf einigen Abschnitten keine Schiffe mit größerem Tiefgang mehr fahren, die deshalb in Häfen und an Ankerplätzen warten. Die Wasserwirtschaft hat gleichzeitig den Durchfluss durch das Wasserkraftwerk Gabčíkovo geregelt, um Wasser zu sparen. Die Maßnahmen bleiben in Kraft, bis sich die hydrologische Lage verbessert. Die Nachrichten entstammen Meldungen der slowakischen Presseagentur TASR.
1: Tagesthema.
0: Die Europäische Kommission sollte noch diese Woche prüfen, ob die Slowakei den Meilenstein des Wiederaufbauplans in Bezug auf die Reform der Nationalparks erfüllt hat. Umweltorganisationen wie AWIS, Miss Meles, Prales, SOS Birdlife Slowakei, WWF Slowakei und Zelená väčšina weisen darauf hin, dass die Regierung bisher die problematischen Punkte in drei Beschlüssen nicht aufgehoben hat, wobei diese im Widerspruch zur Reform stehen und hunderte Millionen Euro aus dem Wiederaufbauplan gefährden könnten. Darüber informierte die Koordinatorin von Zelená väčšina, Lucia Sabová. Die Reform der Nationalparks sollte sicherstellen, dass die Nationalparkverwaltungen über den Schutz und gleichzeitig das Management der wertvollsten Gebiete entscheiden. Die von der Regierung genehmigten Änderungen bedeuten jedoch, dass die staatlichen Flächen zwar auf dem Papier der Verwaltung der Nationalparks unterstehen, das Holz aber dennoch vom staatlichen Forstbetrieb LESI-SR geschlagen wird. Außerdem soll dieses Modell nur in den Nationalparks Malá Fatra, Niedere Tatra und Poloniny gelten. Das ist unsystematisch und verwirrend, erklärte Rastislav Mičaník von der Organisation AEVIS. Die Organisation machten die Europäische Kommission und den stellvertretenden Regierungschef für den Wiederaufbauplan auf das Problem aufmerksam. Laut Umweltschützern sollte die Reform langjährige Kompetenzstreitigkeiten zwischen den Ministerien für Umwelt und Landwirtschaft in den Nationalpark lösen. Sie sollte ein System schaffen, in dem die Nationalparkverwaltungen sowohl für den Naturschutz als auch für das Management staatlicher Grundstücke verantwortlich wären. Ein strittiger Punkt, der am Tag der Abstimmung in drei Regierungsbeschlüsse aufgenommen wurde, blockiert jedoch die gesamte Reform, sagen die Umweltschützer. Anstatt das System zu vereinfachen, entsteht so eine unklare Aufgabenverteilung, die Kompetenzkonflikte verschärfen, Entscheidungen verzögern und den Schutz der wertvollsten Gebiete in der Slowakei schwächen kann, bemerken sie. Umweltorganisationen fordern die Regierung deshalb erneut auf, die umstrittenen Punkte der Beschlüsse für die Nationalparks Malá Fatra, Niedere Tatra und Poloniny unverzüglich aufzuheben und sicherzustellen, dass sie mit den Zielen und Bedingungen der Nationalparkreform übereinstimmen. Der Staatssekretär des Umweltministeriums Philipp Kufa beharrt darauf, dass die genehmigten Zonierungen der Nationalparks ihre Reform negieren. Er ist überzeugt, dass die Europäische Kommission dies als Verdrehung eines Meilensteins des Wiederaufbauplans bewerten wird. Seiner Ansicht nach sind 450 Millionen Euro aus dem Wiederaufbauplan, die noch ausgezahlt werden sollen, sowie die bereits ausgezahlte Milliarde Euro gefährdet. In dem Beschluss steht laut Kufa, dass der Staatsbetrieb LESI-SR dafür sorgen soll, dass die Forstwirtschaft fachgerecht betrieben wird und die Wälder und Grundstücke professionell gepflegt werden. Der Umweltminister Tomáš Taraba bestreitet dies und behauptet, dass Eigentum und Verwaltung der Wälder im Nationalpark vollständig auf die Nationalparks übergehen. Und nun geht es weiter mit dem Magazinteil unserer Sendung Die Slowakei hautnah. Im Studio ist weiterhin Redakteurin Jana Hrbeková und für den guten Ton sorgt Nikita Kramičev. Im heutigen Magazin haben wir für Sie folgende Themen vorbereitet. Politiker, Diplomat, Militärstratege, aber auch Astronom und Wissenschaftler Milan Rastislav Štefánik. Kreuz und quer durch die Slowakei, Topolčianky als Ausflugsziel. Wir wünschen Ihnen gute Unterhaltung.
1: Made in Slovakia.
2: Astronomie heißt das Fach, das sich mit den Sternen beschäftigt. Die neuen Analyseverfahren des 19. Jahrhunderts führten es in eine neue Ära. Astronomie wird als die älteste Wissenschaft der Welt bezeichnet. Ihre Geschichte umfasst die Entwicklung der wissenschaftlichen Beschäftigung mit Gestirnen von der Urgeschichte bis zur Gegenwart. Die Sternkunde entstand schon in der Steinzeit aus der Sonnen- und Gestirnbeobachtung und der kultischen Verehrung der Gestirne. Die Astronomie bestimmt das Selbstbild des Menschen und seine Auffassung von seiner Stellung im Universum mit.
1: Milan Rastislav Stefanik, ein Mensch, der in seinem kurzen Leben viele unglaubliche Taten auf dem Weg der Befreiung der eigenen Nation und der Gründung der Tschechoslowakei vollbrachte. Er war ein Mensch vieler Gesichter und Professionen. Auf der einen Seite steht ein kleiner Mann großer Taten, auf der anderen eine fatal kurze Zeit für deren Verwirklichung. So ging er in die Geschichte mehrerer Nationen ein.
2: Milan Rastislav Stefanik wurde am 21. Juli 1880 im westslowakischen Košariska geboren. Er war das sechste von 12 Kindern des dortigen evangelischen Pfarrers. Er war Politiker, Diplomat und General, aber auch Astronom, Wissenschaftler und Erfinder. Zu seinen größten Verdiensten überhaupt zählen diplomatische Schritte, die zur Entstehung des ersten gemeinsamen Staates der Tschechen und Slowaken führten. Er war auch Gründer der tschechoslowakischen Legionen im Ersten Weltkrieg und von 1918 bis 1919 der erste tschechoslowakische Kriegsminister. Milan Rastislav Stefanik gilt neben Tomáš Garrigue Masaryk und Edvard Beneš als einer der drei Gründerväter der ersten tschechoslowakischen Republik. Milan Rastislav Stefanik studierte zuerst Bauwesen, doch später entschied er sich für ein Astronomiestudium an der Karls-Universität in Prag. Nach seinem Studienabschluss reiste der junge, erst 25 Jahre alte Stefanik nach Frankreich, wo seine Karriere als Astronom erst wirklich begann. Historiker Dusan Kovács erzählt.
3: Paris war für ihn ein kulturelles Zentrum. Dort möchte er sich als Astronome-Wissenschaftler etablieren. Es war nicht leicht. Ohne große Unterstützung, seine Familie war eigentlich nicht fähig, ihn zu unterstützen. Das war eine große Familie eines kleinen Priesters. Aber trotzdem hatte er ein Glück und es ist ihm gelungen, auch als Anfänger einige interessante Arbeiten zu machen, interessante Beobachtungen. Die waren in dem Bereich der Sonne. Das war seine Spezialisierung.
2: Ab 1905 arbeitete er am Observatorium in Meudon bei Professor Pierre-Jules Janssen, dem seinerzeit bedeutendsten Astronomen der Welt, und widmete sich vor allem der Erforschung der Sonne. Um die Sonnenfinsternisse aus erster Hand zu beobachten, reiste er durch die ganze Welt. Er forschte am Mont Blanc, aber auch in Spanien, Brasilien, Nordafrika, Neuseeland, Mittelasien, den USA, den Galapagos-Inseln und schließlich in Tahiti. Über die Französische Akademie der Wissenschaften publizierte er auch zahlreiche wissenschaftliche Arbeiten zum Thema Sonne. Schon damals zeigte sich, wie Stefanik nach den Sternen strebte. Zuerst in der Wissenschaft, später in der Diplomatie, Politik und Armee. Der Historiker Michal Kšiňan erzählt.
4: Stefanik war ein Visionär. Im Bereich der Wissenschaft war es der Bau von Sternwarten in vielen Ecken der Welt. Seine Stärke war es, die Menschen von seinen Vorhaben zu überzeugen. Doch er selbst hatte in seiner wissenschaftlichen Karriere zu wenig Zeit dafür, um eine bahnbrechende Entdeckung zu verwirklichen. Außerdem rang er sein ganzes Leben lang nicht nur mit finanziellen Problemen, sondern auch mit gesundheitlichen Schwierigkeiten. Darüber hinaus war er stets auf der Suche nach seinem Platz im Leben.
2: Ein kleiner Mann großer Taten, ein tatenreiches Leben, eine Persönlichkeit vom breiten Ausmaß, Politiker, Diplomat, General, Wissenschaftler, Reisender, Mitgestalter der Durchbruchmomente seiner Nation. Dank seines Charmes und vorzeitigen Todes ist er das Urbild eines Volkshelden. Milan Rastislav Stefanik und sein Lebensmotto: Glauben, Lieben und Arbeiten. Milan Rastislav Stefanik war nicht nur ein ausgezeichneter Politiker und Diplomat, sein Interesse galt auch der Astronomie und Meteorologie. Er war auch ein begeisterter Forschungsreisender. Stefaniks Leistung auf dem Feld der Wissenschaft wird bis heute hoch geschätzt. Als Forscher widmete er sich vor allem der Astronomie. Über die Französische Akademie der Wissenschaften publizierte er auch zahlreiche wissenschaftliche Arbeiten zum Thema Sonne. Der slowakische Astronom Wojciech Ruschin vom Astronomischen Institut der Slowakischen Akademie der Wissenschaften in Tatranská Lomnica bezeichnete Stefanik sogar als einen Mann der Sonne.
5: Stefanik hat bei der Beobachtung der Sonne einen progressiven Ansatz gewählt. Zum Beispiel wollte er den Bereich des beobachteten Spektrums der Sonne neu definieren. Zu der Zeit schaffte er es jedoch nicht, dies durchzusetzen. Als einem geübten Beobachter ist es ihm aber gelungen, solche Erscheinungen zu erfassen, die wir erst heutzutage mit Raumsonden registrieren können. Dabei handelt es sich vor allem um die hellen Flecken in der Sonnenkorona.
2: Der damals immer noch junge Wissenschaftler kam öfters mit neuen Ideen, die aber erst viel später ihre Verwirklichung fanden. Der Bau neuer Observatorien sei nur ein Beispiel unter vielen anderen. Wojciech Ruschin.
5: Stefanik hatte die besondere Eigenschaft, dass er vieles voraussah. Er schlug zum Beispiel bereits 1912 nach seiner Rückkehr aus Tahiti vor, dass man dort auf den Pazifikinseln ein Observatorium bauen sollte. Auf der südlichen Halbkugel gab es damals davon nur sehr wenige. Diese hervorragende Idee wurde erst in den 1960er Jahren mit dem Bau des ersten Observatoriums der Europäischen Südsternwarte in Chile in die Tat umgesetzt.
2: Sein großer Traum, eine eigene Sternwarte bauen zu lassen, ging nie in Erfüllung. Historiker Dusan Kovac.
3: Nach dem Tod Janssens suchte verschiedene Möglichkeiten, seine eigene Observatorium einzurichten. Aber dann begann der Weltkrieg. Und das war für ihn eigentlich das Ende seiner wissenschaftlichen Arbeit.
2: Ein Teil von Stefaniks ethnografischer Sammlung über Tahiti wurde 2010 auch im Slowakischen Nationalmuseum ausgestellt. Somit rettete er ein Stück Kultur des exotischen Landes, wo er vielleicht die schönste Zeit seines Lebens verbrachte. Auch wenn er dort als Astronom tätig war, interessierte er sich für das Leben und die Kultur der Ureinwohner. Er war zweimal auf Tahiti, wo er 1910 einen Kometen beobachtete. Er hat immer einen Fotoapparat und ein astronomisches Fernrohr bei sich getragen und viele Fotos gemacht. Mit seiner Sammlung von exotischen ethnografischen Gegenständen wollte er diese weit entfernte Insel den Europäern näher bringen. Stefanik wollte auf Tahiti auch eine Siedlungskolonie gründen. In seinen Vorstellungen hätten dort sozial schlechter situierte Tschechen und Slowaken einen Teil oder sogar ihr ganzes Leben verbringen können. Im Jahre 1912 bekam Stefanik die französische Staatsbürgerschaft. Zwei Jahre später wurde er für seine wissenschaftliche Tätigkeit zum Ritter der Ehrenlegion ernannt. Die Historikerin Bohumila Ferenczuhová sieht den größten Verdienst von Stefanik eindeutig.
6: Das Schaffen von Stefanik ergibt genug Stoff für drei Leben, obwohl er ziemlich jung, 39 Jahre alt, verstorben ist. Es ist nicht ausgeschlossen, dass ohne Stefanik die slowakische Nation aufgehört hätte zu existieren, weil die damalige Intelligenzschicht sehr stark modernisiert war. Wenn Stefanik noch leben würde, wäre er sicher damit zufrieden, was die Slowakei bis zur Gegenwart erreicht hatte.
2: Milan Rastislav Stefanik verstarb am 4. Mai 1919, kurz nach der Entstehung der Tschechoslowakischen Republik, unweit der Gemeinde Vajnory, heute ein Stadtviertel von Bratislava, unter bisher ungeklärten Umständen bei einem Flugzeugabsturz. Die Umstände des tragischen Unfalls des italienischen Bombers Caproni 450, bei dem die gesamte vierköpfige Besatzung starb, blieben ungeklärt. Das Grabmal von Milan Rastislav Stefanik steht in der Höhe von 543 Metern auf dem Hügel Bradlo zwischen seinem Geburtsort Košariská und der Gemeinde Brezova pod Bradlom und verleiht der Gegend eine erstaunliche Atmosphäre. Es wurde am 23. September 1928 feierlich enthüllt. Den Grundstein des Denkmals legte am 4. Mai 1924 der Außenminister der Tschechoslowakischen Republik Edvard Beneš. Gestalter des Grabmals ist der berühmte Architekt Dušan Jurković, Štefániks lebenslanger Freund. Das Denkmal zählt zu den Höhepunkten des monumentalen Denkmalsschaffens in der Slowakei. Im Jahre 2009 wurde das Grabmal von Milan Rastislav Štefánik in die Liste des europäischen Kulturerbes eingetragen.
1: Ich hatte ein schönes Leben. Ich erlebte eine ganze Ewigkeit in Sekunden.
2: Soll Milan Rastislav Štefánik einmal gesagt haben, passende Worte für einen begeisterten Astronomen, nicht wahr? Sie hören die slowakische Kapelle Melodika mit dem Lied General Štefánik.

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1: Ein Schloss im Renaissance- und klassizistischen Stil, das Nationalgestüt, wo vier Pferderassen gezüchtet werden, die Burgruine Hruschow, ein vor 65 Jahren gegründetes Bisongehege, Forellenteiche mit Angelmöglichkeit sowie eine Weinkellerei mit mehr als 300-jähriger Tradition. Emil Kowalczyk, Marketingleiter des Nationalgestüts.
2: Der größte Anziehungspunkt für Touristen sind unsere Pferde, die hier seit mehr als einem Jahrhundert gezüchtet werden. Von den Pferden nicht wegzudenken sind die historische Reithalle sowie die hippologische Exposition, die jährlich von mehr als 50.000 Touristen besucht werden. Ein Erlebnis für Groß und Klein sind auch Kutschfahrten im Schlosspark oder in den Weingärten. Die touristische Saison in Topolčianke wird alljährlich am 1. Mai eröffnet. Zum ersten Mal steht die diesjährige Saison im Sinne des UNESCO-Weltkulturerbes. Derzeit züchten wir rund 200 Lipizzaner. Davon sind 44 Zuchtstuten.
1: Im malerischen Tal des Flusses Žitava, umgeben von den Gebirgen Tribeč und Inovec, liegt die rund 3000 Einwohner zählende Kleinstadt Topolčianki, die bereits 1293 schriftlich erwähnt wurde. Im Norden des Städtchens erstreckt sich ein großer englischer Park, in dem sich ein klassizistisches Schloss befindet. Das Jagdschloss, das mehrmals umgebaut wurde, hatte auch mehrere Besitzer. Nach dem Ersten Weltkrieg wurde das Schloss Topolčianki verstaatlicht. In den Jahren von 1923 bis 1953 diente das Schloss als Sommersitz der damaligen Präsidenten. Am 15. Oktober 1921 wurde durch den Beschluss der tschechoslowakischen Regierung entschieden, im Areal des Schlosses das nationale Gestüt zu errichten. So begann die bis heute erfolgreiche Pferdezucht in der Slowakei. Der Direktor, Ingenieur Michal Horný, stellt das nationale Gestüt Topolčianki vor.
3: Das Gestüt bewirtschaftet ein Gebiet mit einer Gesamtfläche von rund 1000 Hektar, wo man hochqualitatives Heu für die Pferde gewinnt. Die Hauptaufgabe des Gestüts ist es, vier Pferderassen zu züchten. Lipizzaner, Huzule, Shagya, Araber und Vollblutaraber. Die ursprünglichen Pferde entstammen den Herden der ehemaligen österreichisch-ungarischen Gestüte.
1: Ein Ereignis aus der Vergangenheit brachte wieder einen Hauch königlicher Atmosphäre in das Gestüt Topolčianki. Michal Horný.
3: Im Jahre 2009 besuchte die britische Herrscherin Elisabeth II. Die Slowakei. Der begeisterten Pferdeliebhaberin wurde symbolisch ein Pferd geschenkt. Ein Zuchthengst, der inzwischen mehr als ein Dutzend Nachkommen hat. Maestoso, wie der Hengst heißt, nahm an vier Weltmeisterschaften teil. In einem Wettrennen 2012 wurde der Hengst unter den 250 Zweispännern das zwölftbeste Pferd der Welt.
1: Dank den Erfolgen der Zucht konnte die Slowakei gemeinsam mit Slowenien, Italien, Österreich, Rumänien, Ungarn, Kroatien und Bosnien-Herzegowina im März 2020 eine gemeinsame Nominierung der Lipizzanerzucht um den Eintrag in das immaterielle Kulturerbe UNESCO einreichen. In der Slowakei wurde der Lipizzaner bereits am 6. November 2017 in das Verzeichnis des immateriellen Erbes des Landes aufgenommen. In der Gegenwart ist das Gestüt Topolčianki ein echter Kulturreichtum der Slowakei sowie ein Unikat. Denn nirgendwo in Europa werden vier Pferderassen an einem Ort gezüchtet. Den Besuchern von Topolčianki bietet sich in den Eichenwäldern in der Nähe der Stadt auch ein Ausblick auf eine Bisonherde in ihrem 27 Hektar großen Gehege an. Die Weinliebhaber können wiederum in der dortigen berühmten Weinwirtschaft ein Gläschen edler Tropfen verkosten. Adam Žilík von der Weinkellerei.
4: Unter Landtourismus verstehen wir auch Erlebnistourismus und daher bieten wir neben Übernachtungen auch gastronomische Spezialitäten aus lokalen Rohstoffen sowie Weinverkostungen mit erfahrenen Sommeliers an. Unsere Weinkenner beschreiben unsere Weinsorten und beraten gern, wie die Weine zu einzelnen Speisen gereicht werden können. Wer Interesse hat, kann eine Führung in unseren Weingärten unternehmen und Interessantes über lokale Rebsorten und deren Anbau erfahren.
5: Und das war alles von uns für heute aus Bratislava. Aus dem Studio begrüßen Sie Tonmeister Nikita Kramitschew und Redakteurin Jana Herbeková und wünschen Ihnen noch einen schönen Tag. Do počutia.
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1: Guten Tag bei den Nachrichten. Grüß Sie heute, Jana Hrbeková.
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1: Präsident der Vereinigten Arabischen Emirate zu Besuch in der Slowakei. Nationalparkreform soll prüft werden. Slowakische Feuerwehrleute helfen beim Brand in Frankreich. Der Präsident der Vereinigten Arabischen Emirate, Sheikh Mohammed bin Zayed Al Nahyan, ist am Mittwoch zu einem Arbeitsbesuch in der Slowakei eingetroffen. Den Staatschef begleiten mehrere Minister und ranghohe Vertreter. Der Sheikh und der slowakische Ministerpräsident Robert Fico hatten am Mittwoch in Bratislava ein mehrstündiges Arbeitstreffen. Sie einigten sich auf die konkrete Zusammenarbeit bei einem Infrastrukturprojekt an der Donau in der Hauptstadt sowie auf die Fortsetzung bereits begonnener Projekte im Verteidigungsbereich. Die Europäische Kommission soll diese Woche prüfen, ob die Slowakei den Meilenstein des Wiederaufbauplans zur Reform der Nationalparks erreicht hat. Umweltorganisationen warnen, dass umstrittene Regierungsbeschlüsse hunderte Millionen Euro gefährden und die Reform durcheinander bringen könnten. Mehr dazu im Tagesthema. Der slowakische Innenminister Matušutaj Eštok hat am heutigen Donnerstag informiert, dass 20 slowakische Feuerwehrleute mit 19 Stück Feuerwehrtechnik nach Frankreich fahren, um bei der Bekämpfung großer Waldbrände in der Gegend um Bordeaux zu helfen. Sie werden im Rahmen des Solidaritätsmechanismus der Europäischen Union eingesetzt. Die Slowakei unterstützt Frankreich auch mit einem Feuerwehrhubschrauber. Der Einsatz soll voraussichtlich bis zum 18. August dauern. Bei dem niedrigen Wasserstand der Donau können auf einigen Abschnitten keine Schiffe mit größerem Tiefgang mehr fahren, die deshalb in Häfen und an Ankerplätzen warten. Die Wasserwirtschaft hat gleichzeitig den Durchfluss durch das Wasserkraftwerk Gabčíkovo geregelt, um Wasser zu sparen. Die Maßnahmen bleiben in Kraft, bis sich die hydrologische Lage verbessert. Die Nachrichten entstammen Meldungen der slowakischen Presseagentur TASR.
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1: Die Europäische Kommission sollte noch diese Woche prüfen, ob die Slowakei den Meilenstein des Wiederaufbauplans in Bezug auf die Reform der Nationalparks erfüllt hat. Umweltorganisationen wie AEWIS, MISMELES, PRALES, SOS BirdLife Slowakei, WWF Slowakei und Zelená väčšina weisen darauf hin, dass die Regierung bisher die problematischen Punkte in drei Beschlüssen nicht aufgehoben hat, wobei diese im Widerspruch zur Reform stehen und hunderte Millionen Euro aus dem Wiederaufbauplan gefährden könnten. Darüber informierte die Koordinatorin von Zelená väčšina, Lucia Sabová. Die Reform der Nationalparks sollte sicherstellen, dass die Nationalparkverwaltungen über den Schutz und gleichzeitig das Management der wertvollsten Gebiete entscheiden. Die von der Regierung genehmigten Änderungen bedeuten jedoch, dass die staatlichen Flächen zwar auf dem Papier der Verwaltung der Nationalparks unterstehen, das Holz aber dennoch vom staatlichen Forstbetrieb Lesy SR geschlagen wird. Außerdem soll dieses Modell nur in den Nationalparks Malá Fatra, Niedere Tatra und Poloniny gelten. Das ist unsystematisch und verwirrend, erklärte Rastislav Mičaník von der Organisation AEWIS. Die Organisation machten die Europäische Kommission und den stellvertretenden Regierungschef für den Wiederaufbauplan auf das Problem aufmerksam. Laut Umweltschützern sollte die Reform langjährige Kompetenzstreitigkeiten zwischen den Ministerien für Umwelt und Landwirtschaft in den Nationalpark lösen. Sie sollte ein System schaffen, in dem die Nationalparkverwaltungen sowohl für den Naturschutz als auch für das Management staatlicher Grundstücke verantwortlich wären. Ein strittiger Punkt, der am Tag der Abstimmung in drei Regierungsbeschlüsse aufgenommen wurde, blockiert jedoch die gesamte Reform, sagen die Umweltschützer. Anstatt das System zu vereinfachen, entsteht so eine unklare Aufgabenverteilung, die Kompetenzkonflikte

0: Konflikte verschärfen, Entscheidungen verzögern und den Schutz der wertvollsten Gebiete in der Slowakei schwächen kann, bemerken sie. Umweltorganisationen fordern die Regierung deshalb erneut auf, die umstrittenen Punkte der Beschlüsse für die Nationalparks Malá Fatra, Niedere Tatra und Poloniny unverzüglich aufzuheben und sicherzustellen, dass sie mit den Zielen und Bedingungen der Nationalparkreform übereinstimmen. Der Staatssekretär des Umweltministeriums Filip Kufa beharrt darauf, dass die genehmigten Zonierungen der Nationalparks ihre Reform negieren. Er ist überzeugt, dass die Europäische Kommission dies als Verdrehung eines Meilensteins des Wiederaufbauplans bewerten wird. Seiner Ansicht nach sind 450 Millionen Euro aus dem Wiederaufbauplan, die noch ausgezahlt werden sollen, sowie die bereits ausgezahlte Milliarde Euro gefährdet. In dem Beschluss steht laut Kufa, dass der Staatsbetrieb Lessi SR dafür sorgen soll, dass die Forstwirtschaft fachgerecht betrieben wird und die Wälder und Grundstücke professionell gepflegt werden. Der Umweltminister Tomáš Taraba bestreitet dies und behauptet, dass Eigentum und Verwaltung der Wälder im Nationalpark vollständig auf die Nationalparks übergehen. Und nun geht es weiter mit dem Magazinteil unserer Sendung Die Slowakei hautnah. Im Studio ist weiterhin Redakteurin Jana Hrbeková und für den guten Ton sorgt Nikita Kramičev. Im heutigen Magazin haben wir für Sie folgende Themen vorbereitet. Politiker, Diplomat, Militärstratege, aber auch Astronom und Wissenschaftler Milan Rastislav Štefánik. Kreuz und quer durch die Slowakei, Topolčianky als Ausflugsziel. Wir wünschen Ihnen gute Unterhaltung.
1: Made in Slovakia.
2: Astronomie heißt das Fach, das sich mit den Sternen beschäftigt. Die neuen Analyseverfahren des 19. Jahrhunderts führten es in eine neue Ära. Astronomie wird als die älteste Wissenschaft der Welt bezeichnet. Ihre Geschichte umfasst die Entwicklung der wissenschaftlichen Beschäftigung mit Gestirnen von der Urgeschichte bis zur Gegenwart. Die Sternkunde entstand schon in der Steinzeit aus der Sonnen- und Gestirnbeobachtung und der kultischen Verehrung der Gestirne. Die Astronomie bestimmt das Selbstbild des Menschen und seine Auffassung von seiner Stellung im Universum mit.
3: Milan Rastislav Štefánik. Ein Mensch, der in seinem kurzen Leben viele unglaubliche Taten auf dem Weg der Befreiung der eigenen Nation und der Gründung der Tschechoslowakei vollbrachte. Er war ein Mensch vieler Gesichter und Professionen. Auf der einen Seite steht ein kleiner Mann großer Taten, auf der anderen eine fatal kurze Zeit für deren Verwirklichung. So ging er in die Geschichte mehrerer Nationen ein.
2: Milan Rastislav Štefánik wurde am 21. Juli 1880 im westslowakischen Košariská geboren. Er war das sechste von 12 Kindern des dortigen evangelischen Pfarrers. Er war Politiker, Diplomat und General, aber auch Astronom, Wissenschaftler und Erfinder. Zu seinen größten Verdiensten überhaupt zählen diplomatische Schritte, die zur Entstehung des ersten gemeinsamen Staates der Tschechen und Slowaken führten. Er war auch Gründer der tschechoslowakischen Legionen im Ersten Weltkrieg und von 1918 bis 1919 der erste tschechoslowakische Kriegsminister. Milan Rastislav Štefánik gilt neben Tomáš Garrigue Masaryk und Edvard Beneš als einer der drei Gründerväter der ersten tschechoslowakischen Republik. Milan Rastislav Štefánik studierte zuerst Bauwesen, doch später entschied er sich für ein Astronomiestudium an der Karls-Universität in Prag. Nach seinem Studienabschluss reiste der junge, erst 25 Jahre alte Štefánik nach Frankreich, wo seine Karriere als Astronom erst wirklich begann. Historiker Dušan Kováč erzählt.
4: Paris war für ihn ein kulturelles Zentrum. Dort möchte er sich als Astronome Wissenschaftler etablieren. Es war nicht leicht. Ohne große Unterstützung, seine Familie war eigentlich nicht fähig, ihn zu unterstützen. Das war eine große Familie eines kleinen Priesters. Aber trotzdem hatte er ein Glück und es ist ihm gelungen, auch als Anfänger einige interessante Arbeiten zu machen, interessante Beobachtungen. Die waren in dem Bereich der Sonne. Das war seine Spezialisierung.
2: Ab 1905 arbeitete er am Observatorium in Meudon bei Professor Pierre-Jules Janssen, dem seinerzeit bedeutendsten Astronomen der Welt, und widmete sich vor allem der Erforschung der Sonne. Um die Sonnenfinsternisse aus erster Hand zu beobachten, reiste er durch die ganze Welt. Er forschte am Mont Blanc, aber auch in Spanien, Brasilien, Nordafrika, Neuseeland, Mittelasien, den USA, den Galapagos-Inseln und schließlich in Tahiti. Über die Französische Akademie der Wissenschaften publizierte er auch zahlreiche wissenschaftliche Arbeiten zum Thema Sonne. Schon damals zeigte sich, wie Stefanik nach den Sternen strebte. Zuerst in der Wissenschaft, später in der Diplomatie, Politik und Armee. Der Historiker Michal Kshinyan erzählt.
1: Stefanik war ein Visionär. Im Bereich der Wissenschaft war es der Bau von Sternwarten in vielen Ecken der Welt. Seine Stärke war es, die Menschen von seinen Vorhaben zu überzeugen. Doch er selbst hatte in seiner wissenschaftlichen Karriere zu wenig Zeit dafür, um eine bahnbrechende Entdeckung zu verwirklichen. Außerdem rang er sein ganzes Leben lang nicht nur mit finanziellen Problemen, sondern auch mit gesundheitlichen Schwierigkeiten. Darüber hinaus war er stets auf der Suche nach seinem Platz im Leben.
2: Ein kleiner Mann großer Taten, ein tatenreiches Leben, eine Persönlichkeit vom breiten Ausmaß. Politiker, Diplomat, General, Wissenschaftler, Reisender. Mitgestalter der Durchbruchmomente seiner Nation. Dank seines Charmes und vorzeitigen Todes ist er das Urbild eines Volkshelden. Milan Rastislav Štefánik und sein Lebensmotto: Glauben, Lieben und Arbeiten. Milan Rastislav Štefánik war nicht nur ein ausgezeichneter Politiker und Diplomat, sein Interesse galt auch der Astronomie und Meteorologie. Er war auch ein begeisterter Forschungsreisender. Štefániks Leistung auf dem Feld der Wissenschaft wird bis heute hoch geschätzt. Als Forscher widmete er sich vor allem der Astronomie. Über die Französische Akademie der Wissenschaften publizierte er auch zahlreiche wissenschaftliche Arbeiten zum Thema Sonne. Der slowakische Astronom Wojciech Ruschin vom Astronomischen Institut der Slowakischen Akademie der Wissenschaften in Tatranská Lomnica bezeichnete Štefánik sogar als einen Mann der Sonne.
5: Štefánik hat bei der Beobachtung der Sonne einen progressiven Ansatz gewählt. Zum Beispiel wollte er den Bereich des beobachteten Spektrums der Sonne neu definieren. Zu der Zeit schaffte er es jedoch nicht, dies durchzusetzen. Als einem geübten Beobachter ist es ihm aber gelungen, solche Erscheinungen zu erfassen, die wir erst heutzutage mit Raumsonden registrieren können. Dabei handelt es sich vor allem um die hellen Flecken in der Sonnenkorona.
2: Der damals immer noch junge Wissenschaftler kam öfters mit neuen Ideen, die aber erst viel später ihre Verwirklichung fanden. Der Bau neuer Observatorien sei nur ein Beispiel unter vielen anderen. Wojciech Ruschin.
5: Štefánik hatte die besondere Eigenschaft, dass er vieles voraussah. Er schlug zum Beispiel bereits 1912 nach seiner Rückkehr aus Tahiti vor, dass man dort auf den Pazifikinseln ein Observatorium bauen sollte. Auf der südlichen Halbkugel gab es damals davon nur sehr wenige. Diese hervorragende Idee wurde erst in den 1960er Jahren mit dem Bau des ersten Observatoriums der Europäischen Südsternwarte in Chile in die Tat umgesetzt.
2: Sein großer Traum, eine eigene Sternwarte bauen zu lassen, ging nie in Erfüllung. Historiker Dusan Kovac.
4: Nach dem Tod Janssens suchte er verschiedene Möglichkeiten, seine eigene Observatorium einzurichten. Aber dann begann der Weltkrieg. Und das war für ihn eigentlich das Ende seiner wissenschaftlichen Arbeit.
2: Ein Teil von Štefániks ethnografischer Sammlung über Tahiti wurde 2010 auch im Slowakischen Nationalmuseum ausgestellt. Somit rettete er ein Stück Kultur des exotischen Landes, wo er vielleicht die schönste Zeit seines Lebens verbrachte. Auch wenn er dort als Astronom tätig war, interessierte er sich für das Leben und die Kultur der Ureinwohner. Er war zweimal auf Tahiti, wo er 1910 einen Kometen beobachtete. Er hat immer einen Fotoapparat und ein astronomisches Fernrohr bei sich getragen und viele Fotos gemacht. Mit seiner Sammlung von exotischen ethnografischen Gegenständen wollte er diese weit entfernte Insel den Europäern näher bringen. Stefanik wollte auf Tahiti auch eine Siedlungskolonie gründen. In seinen Vorstellungen hätten dort sozial schlechter situierte Tschechen und Slowaken einen Teil oder sogar ihr ganzes Leben verbringen können. Im Jahre 1912 bekam Stefanik die französische Staatsbürgerschaft. Zwei Jahre später wurde er für seine wissenschaftliche Tätigkeit zum Ritter der Ehrenlegion ernannt. Die Historikerin Bohumila Ferenczuhova sieht den größten Verdienst von Stefanik eindeutig.
6: Das Schaffen von Stefanik ergibt genug Stoff für drei Leben, obwohl er ziemlich jung, 39 Jahre alt, verstorben ist. Es ist nicht ausgeschlossen, dass ohne Stefanik die slowakische Nation aufgehört hätte zu existieren, weil die damalige Intelligenzschicht sehr stark modernisiert war. Wenn Stefanik noch leben würde, wäre er sicher damit zufrieden, was die Slowakei bis zur Gegenwart erreicht hatte.
2: Milan Rastislav Stefanik verstarb am 4. Mai 1919, kurz nach der Entstehung der Tschechoslowakischen Republik, unweit der Gemeinde Vajnory, heute ein Stadtviertel von Bratislava, unter bisher ungeklärten Umständen bei einem Flugzeugabsturz. Die Umstände des tragischen Unfalls des italienischen Bombers Caproni 450, bei dem die gesamte vierköpfige Besatzung starb, blieben ungeklärt. Das Grabmal von Milan Rastislav Stefanik steht in der Höhe von 543 Metern auf dem Hügel Bradlo zwischen seinem Geburtsort Koschariska und der Gemeinde Brezova pod Bradlom und verleiht der Gegend eine erstaunliche Atmosphäre. Es wurde am 23. September 1928 feierlich enthüllt. Den Grundstein des Denkmals legte am 4. Mai 1924 der Außenminister der Tschechoslowakischen Republik, Edvard Beneš. Gestalter des Grabmals ist der berühmte Architekt Dušan Jurković, Stefaniks lebenslanger Freund. Das Denkmal zählt zu den Höhepunkten des monumentalen Denkmalsschaffens in der Slowakei. Im Jahre 2009 wurde das Grabmal von Milan Rastislav Stefanik in die Liste des europäischen Kulturerbes eingetragen.
3: Ich hatte ein schönes Leben. Ich erlebte eine ganze Ewigkeit in Sekunden.
2: Soll Milan Rastislav Stefanik einmal gesagt haben. Passende Worte für einen begeisterten Astronomen, nicht wahr? Sie hören die slowakische Kapelle Melodika mit dem Lied General Stefanik.

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1: Ein Schloss im Renaissance- und klassizistischen Stil, das Nationalgestüt, wo vier Pferderassen gezüchtet werden, die Burgruine Hruschow, ein vor 65 Jahren gegründetes Bisongehege, Forellenteiche mit Angelmöglichkeit sowie eine Weinkellerei mit mehr als 300-jähriger Tradition. Emil Kowalczyk, Marketingleiter des Nationalgestüts.
2: Der größte Anziehungspunkt für Touristen sind unsere Pferde, die hier seit mehr als einem Jahrhundert gezüchtet werden. Von den Pferden nicht wegzudenken sind die historische Reithalle sowie die hippologische Exposition, die jährlich von mehr als 50.000 Touristen besucht werden. Ein Erlebnis für Groß und Klein sind auch Kutschfahrten im Schlosspark oder in den Weingärten. Die touristische Saison in Topolčianke wird alljährlich am 1. Mai eröffnet. Zum ersten Mal steht die diesjährige Saison im Sinne des UNESCO-Weltkulturerbes. Derzeit züchten wir rund 200 Lipizzaner. Davon sind 44 Zuchtstuten.
1: Im malerischen Tal des Flusses Žitava, umgeben von den Gebirgen Tribeč und Inovec, liegt die rund 3000 Einwohner zählende Kleinstadt Topolčianki, die bereits 1293 schriftlich erwähnt wurde. Im Norden des Städtchens erstreckt sich ein großer englischer Park, in dem sich ein klassizistisches Schloss befindet. Das Jagdschloss, das mehrmals umgebaut wurde, hatte auch mehrere Besitzer. Nach dem Ersten Weltkrieg wurde das Schloss Topolčianki verstaatlicht. In den Jahren von 1923 bis 1953 diente das Schloss als Sommersitz der damaligen Präsidenten. Am 15. Oktober 1921 wurde durch den Beschluss der tschechoslowakischen Regierung entschieden, im Areal des Schlosses das nationale Gestüt zu errichten. So begann die bis heute erfolgreiche Pferdezucht in der Slowakei. Der Direktor, Ingenieur Michal Horný, stellt das nationale Gestüt Topolčianki vor.
3: Das Gestüt bewirtschaftet ein Gebiet mit einer Gesamtfläche von rund 1000 Hektar, wo man hochqualitatives Heu für die Pferde gewinnt. Die Hauptaufgabe des Gestüts ist es, vier Pferderassen zu züchten. Lipizzaner, Huzule, Shagya, Araber und Vollblut-Araber. Die ursprünglichen Pferde entstammen den Herden der ehemaligen österreichisch-ungarischen Gestüte.
1: Ein Ereignis aus der Vergangenheit brachte wieder einen Hauch königlicher Atmosphäre in das Gestüt Topolčianki. Michal Horný.
3: Im Jahre 2009 besuchte die britische Herrscherin Elisabeth II. Die Slowakei. Der begeisterten Pferdeliebhaberin wurde symbolisch ein Pferd geschenkt. Ein Zuchthengst, der inzwischen mehr als ein Dutzend Nachkommen hat. Maestoso, wie der Hengst heißt, nahm an vier Weltmeisterschaften teil. In einem Wettrennen 2012 wurde der Hengst unter den 250 Zweispännern das 12. beste Pferd der Welt.
1: Dank den Erfolgen der Zucht konnte die Slowakei gemeinsam mit Slowenien, Italien, Österreich, Rumänien, Ungarn, Kroatien und Bosnien-Herzegowina im März 2020 eine gemeinsame Nominierung der Lipizzaner-Zucht um den Eintrag in das immaterielle Kulturerbe UNESCO einreichen. In der Slowakei wurde der Lipizzaner bereits am 6. November 2017 in das Verzeichnis des immateriellen Erbes des Landes aufgenommen. In der Gegenwart ist das Gestüt Topolčianki ein echter Kulturreichtum der Slowakei sowie ein Unikat. Denn nirgendwo in Europa werden vier Pferderassen an einem Ort gezüchtet. Den Besuchern von Topolčianki bietet sich in den Eichenwäldern in der Nähe der Stadt auch ein Ausblick auf eine Bisonherde in ihrem 27 Hektar großen Gehege an. Die Weinliebhaber können wiederum in der dortigen berühmten Weinwirtschaft ein Gläschen edler Tropfen verkosten. Adam Žilík von der Weinkellerei.
4: Unter Landtourismus verstehen wir auch Erlebnistourismus und daher bieten wir neben Übernachtungen auch gastronomische Spezialitäten aus lokalen Rohstoffen sowie Weinverkostungen mit erfahrenen Sommeliers an. Unsere Weinkenner beschreiben unsere Weinsorten und beraten gern, wie die Weine zu einzelnen Speisen gereicht werden können. Wer Interesse hat, kann eine Führung in unseren Weingärten unternehmen und Interessantes über lokale Rebsorten und deren Anbau erfahren.
5: Und das war alles von uns für heute aus Bratislava. Aus dem Studio begrüßen Sie Tonmeister Nikita Kramitschew und Redakteurin Jana Herbekova und wünschen Ihnen noch einen schönen Tag. Do počutia.
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1: Guten Tag bei den Nachrichten. Grüße heute Jana Hrbeková.
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1: Präsident der Vereinigten Arabischen Emirate zu Besuch in der Slowakei. Nationalparkreform soll prüft werden. Slowakische Feuerwehrleute helfen beim Brand in Frankreich. Der Präsident der Vereinigten Arabischen Emirate, Sheikh Mohammed bin Zayed Al Nahyan, ist am Mittwoch zu einem Arbeitsbesuch in der Slowakei eingetroffen. Den Staatschef begleiten mehrere Minister und ranghohe Vertreter. Der Sheikh und der slowakische Ministerpräsident Robert Fico hatten am Mittwoch in Bratislava ein mehrstündiges Arbeitstreffen. Sie einigten sich auf die konkrete Zusammenarbeit bei einem Infrastrukturprojekt an der Donau in der Hauptstadt sowie auf die Fortsetzung bereits begonnener Projekte im Verteidigungsbereich. Die Europäische Kommission soll diese Woche prüfen, ob die Slowakei den Meilenstein des Wiederaufbauplans zur Reform der Nationalparks erreicht hat. Umweltorganisationen warnen, dass umstrittene Regierungsbeschlüsse hunderte Millionen Euro gefährden und die Reform durcheinander bringen könnten. Mehr dazu im Tagesthema. Der slowakische Innenminister Matúš Šutaj-Eštok hat am heutigen Donnerstag informiert, dass 20 slowakische Feuerwehrleute mit 19 Stück Feuerwehrtechnik nach Frankreich fahren, um bei der Bekämpfung großer Waldbrände in der Gegend um Bordeaux zu helfen. Sie werden im Rahmen des Solidaritätsmechanismus der Europäischen Union eingesetzt. Die Slowakei unterstützt Frankreich auch mit einem Feuerwehrhubschrauber. Der Einsatz soll voraussichtlich bis zum 18. August dauern. Bei dem niedrigen Wasserstand der Donau können auf einigen Abschnitten keine Schiffe mit größerem Tiefgang mehr fahren, die deshalb in Häfen und an Ankerplätzen warten. Die Wasserwirtschaft hat gleichzeitig den Durchfluss durch das Wasserkraftwerk Gabčíkovo geregelt, um Wasser zu sparen. Die Maßnahmen bleiben in Kraft, bis sich die hydrologische Lage verbessert. Die Nachrichten entstammen Meldungen der slowakischen Presseagentur TASR.
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1: Die Europäische Kommission sollte noch diese Woche prüfen, ob die Slowakei den Meilenstein des Wiederaufbauplans in Bezug auf die Reform der Nationalparks erfüllt hat. Umweltorganisationen wie AEWIS, MISMELES, PRALES, SOS BirdLife Slowakei, WWF Slowakei und Zelená väčšina weisen darauf hin, dass die Regierung bisher die problematischen Punkte in drei Beschlüssen nicht aufgehoben hat, wobei diese im Widerspruch zur Reform stehen und hunderte Millionen Euro aus dem Wiederaufbauplan gefährden könnten. Darüber informierte die Koordinatorin von Zelená väčšina, Lucia Sabová. Die Reform der Nationalparks sollte sicherstellen, dass die Nationalparkverwaltungen über den Schutz und gleichzeitig das Management der wertvollsten Gebiete entscheiden. Die von der Regierung genehmigten Änderungen bedeuten jedoch, dass die staatlichen Flächen zwar auf dem Papier der Verwaltung der Nationalparks unterstehen, das Holz aber dennoch vom staatlichen Forstbetrieb LESI-SR geschlagen wird. Außerdem soll dieses Modell nur in den Nationalparks Malá Fatra, Niedere Tatra und Poloniny gelten. Das ist unsystematisch und verwirrend, erklärte Rastislav Mičaník von der Organisation AEWIS. Die Organisation machten die Europäische Kommission und den stellvertretenden Regierungschef für den Wiederaufbauplan auf das Problem aufmerksam. Laut Umweltschützern sollte die Reform langjährige Kompetenzstreitigkeiten zwischen den Ministerien für Umwelt und Landwirtschaft in den Nationalpark lösen. Sie sollte ein System schaffen, in dem die Nationalparkverwaltungen sowohl für den Naturschutz als auch für das Management staatlicher Grundstücke verantwortlich wären. Ein strittiger Punkt, der am Tag der Abstimmung in drei Regierungsbeschlüsse aufgenommen wurde, blockiert jedoch die gesamte Reform, sagen die Umweltschützer. Anstatt das System zu vereinfachen, entsteht so eine unklare Aufgabenverteilung, die Kompetenzkonflikte verschärfen, Entscheidungen verzögern und den Schutz der wertvollsten Gebiete in der Slowakei schwächen kann, bemerken sie. Umweltorganisationen fordern die Regierung deshalb erneut auf, die umstrittenen Punkte der Beschlüsse für die Nationalparks Malá Fatra, Niedere Tatra und Poloniny unverzüglich aufzuheben und sicherzustellen, dass sie mit den Zielen und Bedingungen der Nationalparkreform übereinstimmen. Der Staatssekretär des Umweltministeriums Philipp Kufer beharrt darauf, dass die genehmigten Zonierungen der Nationalparks ihre Reform negieren. Er ist überzeugt, dass die Europäische Kommission dies als Verdrehung eines Meilensteins des Wiederaufbauplans bewerten wird. Seiner Ansicht nach sind 450 Millionen Euro aus dem Wiederaufbauplan, die noch ausgezahlt werden sollen, sowie die bereits ausgezahlte Milliarde Euro gefährdet. In dem Beschluss steht laut KUFA, dass der Staatsbetrieb Lessi SR dafür sorgen soll, dass die Forstwirtschaft fachgerecht betrieben wird und die Wälder und Grundstücke professionell gepflegt werden. Der Umweltminister Thomas Staraba bestreitet dies und behauptet, dass Eigentum und Verwaltung der Wälder im Nationalpark vollständig auf die Nationalparks übergehen. Und nun geht es weiter mit dem Magazinteil unserer Sendung Die Slowakei hautnah. Im Studio ist weiterhin Redakteurin Jana Hrbeková und für den guten Ton sorgt Nikita Kramičev. Im heutigen Magazin haben wir für Sie folgende Themen vorbereitet. Politiker, Diplomat, Militärstratege, aber auch Astronom und Wissenschaftler Milan Rastislav Štefánik. Kreuz und quer durch die Slowakei, Topolčianky als Ausflugsziel. Wir wünschen Ihnen gute Unterhaltung.
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2: Astronomie heißt das Fach, das sich mit den Sternen beschäftigt. Die neuen Analyseverfahren des 19. Jahrhunderts führten es in eine neue Ära. Astronomie wird als die älteste Wissenschaft der Welt bezeichnet. Ihre Geschichte umfasst die Entwicklung der wissenschaftlichen Beschäftigung mit Gestirnen von der Urgeschichte bis zur Gegenwart. Die Sternkunde entstand schon in der Steinzeit aus der Sonnen- und Gestirnbeobachtung und der kultischen Verehrung der Gestirne. Die Astronomie bestimmt das Selbstbild des Menschen und seine Auffassung von seiner Stellung im Universum mit.
3: Milan Rastislav Štefánik. Ein Mensch, der in seinem kurzen Leben viele unglaubliche Taten auf dem Weg der Befreiung der eigenen Nation und der Gründung der Tschechoslowakei vollbrachte. Er war ein Mensch vieler Gesichter und Professionen. Auf der einen Seite steht ein kleiner Mann großer Taten, auf der anderen eine fatal kurze Zeit für deren Verwirklichung. So ging er in die Geschichte mehrerer Nationen ein.
2: Milan Rastislav Štefánik wurde am 21. Juli 1880 im westslowakischen Košariska geboren. Er war das sechste von 12 Kindern des dortigen evangelischen Pfarrers. Er war Politiker, Diplomat und General, aber auch Astronom, Wissenschaftler und Erfinder. Zu seinen größten Verdiensten überhaupt zählen diplomatische Schritte, die zur Entstehung des ersten gemeinsamen Staates der Tschechen und Slowaken führten. Er war auch Gründer der tschechoslowakischen Legionen im Ersten Weltkrieg und von 1918 bis 1919 der erste tschechoslowakische Kriegsminister. Milan Rastislav Štefánik gilt neben Tomáš Garrigue Masaryk und Edvard Beneš als einer der drei Gründerväter der ersten tschechoslowakischen Republik. Milan Rastislav Štefánik studierte zuerst Bauwesen, doch später entschied er sich für ein Astronomiestudium an der Karls-Universität in Prag. Nach seinem Studienabschluss reiste der junge, erst 25 Jahre alte Štefánik nach Frankreich, wo seine Karriere als Astronom erst wirklich begann. Historiker Dušan Kováč erzählt.
4: Paris war für ihn ein kulturelles Zentrum. Dort möchte er sich als Astronome, Wissenschaftler etablieren. Es war nicht leicht. Ohne große Unterstützung, seine Familie war eigentlich nicht fähig, ihn zu unterstützen. Das war eine große Familie eines kleinen Priesters. Aber trotzdem hatte er ein Glück und es ist ihm gelungen, auch als Anfänger einige interessante Arbeiten zu machen, interessante Beobachtungen. Die waren in dem Bereich der Sonne. Das war seine Spezialisierung.
2: Ab 1905 arbeitete er am Observatorium in Meudon bei Professor Pierre-Jules Janssen, dem seinerzeit bedeutendsten Astronomen der Welt. und widmete sich vor allem der Erforschung der Sonne. Um die Sonnenfinsternisse aus erster Hand zu beobachten, reiste er durch die ganze Welt. Er forschte am Mont Blanc, aber auch in Spanien, Brasilien, Nordafrika, Neuseeland, Mittelasien, den USA, den Galapagos-Inseln und schließlich in Tahiti. Über die Französische Akademie der Wissenschaften publizierte er auch zahlreiche wissenschaftliche Arbeiten zum Thema Sonne. Schon damals zeigte sich, wie Stefanik nach den Sternen strebte. Zuerst in der Wissenschaft, später in der Diplomatie, Politik und Armee. Der Historiker Michal Kshinyan erzählt.
5: Stefanik war ein Visionär. Im Bereich der Wissenschaft war es der Bau von Sternwarten in vielen Ecken der Welt. Seine Stärke war es, die Menschen von seinen Vorhaben zu überzeugen. Doch er selbst hatte in seiner wissenschaftlichen Karriere zu wenig Zeit dafür, um eine bahnbrechende Entdeckung zu verwirklichen. Außerdem rang er sein ganzes Leben lang nicht nur mit finanziellen Problemen, sondern auch mit gesundheitlichen Schwierigkeiten. Darüber hinaus war er stets auf der Suche nach seinem Platz im Leben.
2: Ein kleiner Mann großer Taten, ein tatenreiches Leben, eine Persönlichkeit vom breiten Ausmaß, Politiker, Diplomat, General, Wissenschaftler, Reisender, Mitgestalter der Durchbruchmomente seiner Nation. Dank seines Charmes und vorzeitigen Todes ist er das Urbild eines Volkshelden. Milan Rastislav Štefánik und sein Lebensmotto: Glauben, Lieben und Arbeiten. Milan Rastislav Štefánik war nicht nur ein ausgezeichneter Politiker und Diplomat, sein Interesse galt auch der Astronomie und Meteorologie. Er war auch ein begeisterter Forschungsreisender. Štefániks Leistung auf dem Feld der Wissenschaft wird bis heute hoch geschätzt. Als Forscher widmete er sich vor allem der Astronomie. Über die Französische Akademie der Wissenschaften publizierte er auch zahlreiche wissenschaftliche Arbeiten zum Thema Sonne. Der slowakische Astronom Wojciech Ruschin vom Astronomischen Institut der Slowakischen Akademie der Wissenschaften in Tatranská Lomnica bezeichnete Štefánik sogar als einen Mann der Sonne.
6: Štefánik hat bei der Beobachtung der Sonne einen progressiven Ansatz gewählt. Zum Beispiel wollte er den Bereich des beobachteten Spektrums der Sonne neu definieren. Zu der Zeit schaffte er es jedoch nicht, dies durchzusetzen. Als einem geübten Beobachter ist es ihm aber gelungen, solche Erscheinungen zu erfassen, die wir erst heutzutage mit Raumsonden registrieren können. Dabei handelt es sich vor allem um die hellen Flecken in der Sonnenkorona.
2: Der damals immer noch junge Wissenschaftler kam öfters mit neuen Ideen, die aber erst viel später ihre Verwirklichung fanden. Der Bau neuer Observatorien sei nur ein Beispiel unter vielen anderen. Wojciech Ruschin.
6: Štefánik hatte die besondere Eigenschaft, dass er vieles voraussah. Er schlug zum Beispiel bereits 1912 nach seiner Rückkehr aus Tahiti vor, dass man dort auf den Pazifikinseln ein Observatorium bauen sollte. Auf der südlichen Halbkugel gab es damals davon nur sehr wenige. Diese hervorragende Idee wurde erst in den 1960er Jahren mit dem Bau des ersten Observatoriums der Europäischen Südsternwarte in Chile in die Tat umgesetzt.
2: Sein großer Traum, eine eigene Sternwarte bauen zu lassen, ging nie in Erfüllung. Historiker Dusan Kovács.
4: Nach dem Tod Janssens suchte verschiedene Möglichkeiten, seine eigene Observatorium einzurichten. Aber dann begann der Weltkrieg. Und das war für ihn eigentlich das Ende seiner wissenschaftlichen Arbeit.
2: Ein Teil von Štefániks ethnografischer Sammlung über Tahiti wurde 2010 auch im Slowakischen Nationalmuseum ausgestellt. Somit rettete er ein Stück Kultur des exotischen Landes, wo er vielleicht die schönste Zeit seines Lebens verbrachte. Auch wenn er dort als Astronom tätig war, interessierte er sich für das Leben und die Kultur der Ureinwohner. Er war zweimal auf Tahiti, wo er 1910 einen Kometen beobachtete. Er hat immer einen Fotoapparat und ein astronomisches Fernrohr bei sich getragen und viele Fotos gemacht. Mit seiner Sammlung von exotischen ethnografischen Gegenständen wollte er diese weit entfernte Insel den Europäern näher bringen. Stefanik wollte auf Tahiti auch eine Siedlungskolonie gründen. In seinen Vorstellungen hätten dort sozial schlechter situierte Tschechen und Slowaken einen Teil oder sogar ihr ganzes Leben verbringen können. Im Jahre 1912 bekam Stefanik die französische Staatsbürgerschaft. Zwei Jahre später wurde er für seine wissenschaftliche Tätigkeit zum Ritter der Ehrenlegion ernannt. Die Historikerin Bohumila Ferenczuhová sieht den größten Verdienst von Stefanik eindeutig.
7: Das Schaffen von Stefanik ergibt genug Stoff für drei Leben, obwohl er ziemlich jung, 39 Jahre alt, verstorben ist. Es ist nicht ausgeschlossen, dass ohne Stefanik die slowakische Nation aufgehört hätte zu existieren, weil die damalige Intelligenzschicht sehr stark madjarisiert war. Wenn Stefanik noch leben würde, wäre er sicher damit zufrieden, was die Slowakei bis zur Gegenwart erreicht hatte.
2: Milan Rastislav Stefanik verstarb am 4. Mai 1919, kurz nach der Entstehung der Tschechoslowakischen Republik, unweit der Gemeinde Vajnory, heute ein Stadtviertel von Bratislava, unter bisher ungeklärten Umständen bei einem Flugzeugabsturz. Die Umstände des tragischen Unfalls des italienischen Bombers Caproni 450, bei dem die gesamte vierköpfige Besatzung starb, blieben ungeklärt. Das Grabmal von Milan Rastislav Stefanik steht in der Höhe von 543 Metern auf dem Hügel Bradlo zwischen seinem Geburtsort Koschariska und der Gemeinde Brezova pod Bradlom und verleiht der Gegend eine erstaunliche Atmosphäre. Es wurde am 23. September 1928 feierlich enthüllt. Den Grundstein des Denkmals legte am 4. Mai 1924 der Außenminister der Tschechoslowakischen Republik, Edvard Beneš. Gestalter des Grabmals ist der berühmte Architekt Dušan Jurković, Stefaniks lebenslanger Freund. Das Denkmal zählt zu den Höhepunkten des monumentalen Denkmalsschaffens in der Slowakei. Im Jahre 2009 wurde das Grabmal von Milan Rastislav Stefanik in die Liste des europäischen Kulturerbes eingetragen.
3: Ich hatte ein schönes Leben. Ich erlebte eine ganze Ewigkeit in Sekunden.
2: Soll Milan Rastislav Stefanik einmal gesagt haben, passende Worte für einen begeisterten Astronomen, nicht wahr? Sie hören die slowakische Kapelle Melodika mit dem Lied General Stefanik.

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1: Ein Schloss im Renaissance- und klassizistischen Stil, das Nationalgestüt, wo vier Pferderassen gezüchtet werden, die Burgruine Hruschow, ein vor 65 Jahren gegründetes Bisongehege, Forellenteiche mit Angelmöglichkeit sowie eine Weinkellerei mit mehr als 300-jähriger Tradition. Emil Kowalczyk, Marketingleiter des Nationalgestüts.
2: Der größte Anziehungspunkt für Touristen sind unsere Pferde, die hier seit mehr als einem Jahrhundert gezüchtet werden. Von den Pferden nicht wegzudenken sind die historische Reithalle sowie die hippologische Exposition, die jährlich von mehr als 50.000 Touristen besucht werden. Ein Erlebnis für Groß und Klein sind auch Kutschfahrten im Schlosspark oder in den Weingärten. Die touristische Saison in Topolčianke wird alljährlich am 1. Mai eröffnet. Zum ersten Mal steht die diesjährige Saison im Sinne des UNESCO-Weltkulturerbes. Derzeit züchten wir rund 200 Lipizzaner. Davon sind 44 Zuchtstuten.
1: Im malerischen Tal des Flusses Žitava, umgeben von den Gebirgen Tribeč und Inovec, liegt die rund 3000 Einwohner zählende Kleinstadt Topolčianki, die bereits 1293 schriftlich erwähnt wurde. Im Norden des Städtchens erstreckt sich ein großer englischer Park, in dem sich ein klassizistisches Schloss befindet. Das Jagdschloss, das mehrmals umgebaut wurde, hatte auch mehrere Besitzer. Nach dem Ersten Weltkrieg wurde das Schloss Topolčianki verstaatlicht. In den Jahren von 1923 bis 1953 diente das Schloss als Sommersitz der damaligen Präsidenten. Am 15. Oktober 1921 wurde durch den Beschluss der tschechoslowakischen Regierung entschieden, im Areal des Schlosses das nationale Gestüt zu errichten. So begann die bis heute erfolgreiche Pferdezucht in der Slowakei. Der Direktor, Ingenieur Michal Horný, stellt das nationale Gestüt Topolčianki vor.
3: Das Gestüt bewirtschaftet ein Gebiet mit einer Gesamtfläche von rund 1000 Hektar, wo man hochqualitatives Heu für die Pferde gewinnt. Die Hauptaufgabe des Gestüts ist es, vier Pferderassen zu züchten. Lipizzaner, Huzule, Shagya, Araber und Vollblutaraber. Die ursprünglichen Pferde entstammen den Herden der ehemaligen österreichisch-ungarischen Gestüte.
1: Ein Ereignis aus der Vergangenheit brachte wieder einen Hauch königlicher Atmosphäre in das Gestüt Topolčianki. Michal Horný.
3: Im Jahre 2009 besuchte die britische Herrscherin Elisabeth II. Die Slowakei. Der begeisterten Pferdeliebhaberin wurde symbolisch ein Pferd geschenkt. Ein Zuchthengst, der inzwischen mehr als ein Dutzend Nachkommen hat. Maestoso, wie der Hengst heißt, nahm an vier Weltmeisterschaften teil. In einem Wettrennen 2012 wurde der Hengst unter den 250 Zweispännern das zwölftbeste Pferd der Welt.
1: Dank den Erfolgen der Zucht konnte die Slowakei gemeinsam mit Slowenien, Italien, Österreich, Rumänien, Ungarn, Kroatien und Bosnien-Herzegowina im März 2020 eine gemeinsame Nominierung der Lipizzaner-Zucht um den Eintrag in das immaterielle Kulturerbe UNESCO einreichen. In der Slowakei wurde der Lipizzaner bereits am 6. November 2017 in das Verzeichnis des immateriellen Erbes des Landes aufgenommen. In der Gegenwart ist das Gestüt Topolčianki ein echter Kulturreichtum der Slowakei sowie ein Unikat. Denn nirgendwo in Europa werden vier Pferderassen an einem Ort gezüchtet. Den Besuchern von Topolčianki bietet sich in den Eichenwäldern in der Nähe der Stadt auch ein Ausblick auf eine Bisonherde in ihrem 27 Hektar großen Gehege an. Die Weinliebhaber können wiederum in der dortigen berühmten Weinwirtschaft ein Gläschen edler Tropfen verkosten. Adam Žilík von der Weinkellerei.
4: Unter Landtourismus verstehen wir auch Erlebnistourismus und daher bieten wir neben Übernachtungen auch gastronomische Spezialitäten aus lokalen Rohstoffen sowie Weinverkostungen mit erfahrenen Sommeliers an. Unsere Weinkenner beschreiben unsere Weinsorten und beraten gern, wie die Weine zu einzelnen Speisen gereicht werden können. Wer Interesse hat, kann eine Führung in unseren Weingärten unternehmen und Interessantes über lokale Rebsorten und deren Anbau erfahren.
5: Und das war alles von uns für heute aus Bratislava. Aus dem Studio begrüßen Sie Tonmeister Nikita Kramičev und Redakteurin Jana Herbeková und wünschen Ihnen noch einen schönen Tag. Do počutia.
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